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1: Aber wir erklären das nochmal ganz kurz. Also ihr habt Mono gemacht in Deutschland, erfolgreiches Album gewesen. Und ein amerikanischer Trend-Scout hat euch sozusagen entdeckt und hat mit euch einen Vertrag eingetütet für die USA. Ich bin ja noch neugierig, was da noch so alles passiert ist. Irgendwie, es gibt noch die Geschichte mit der toten Maus. Es gibt noch das mit dem Essen mit dem Plattenboss beim Italiener.
2: Ja, genau. Die Geschichte kurz mit in New York, das war wirklich lustig, weil die Plattenfirma hat uns den guten Italiener, also so ein eingeladen und wir essen große Tafeln irgendwann. Und irgendwann nimmt Gero, guckt so nach unten, ich sah auch schon so, guck mal, da liegt eine tote Maus. Und Gero guckt so hin und nimmt die so hoch und guck mal, look what I found. Oder? Und das war wirklich die Reaktion, weil die Amerikaner, muss man auch sagen, viele Amerikaner haben große Angst vor der Natur. Als wir das Video mit Cyndi Lauper gedreht haben, da rannten die alle rum mit Kill the Bugs irgendwie hier, geschmier dich ein wegen Mücken und so, hier sind Bugs, Käfer und so.
1: Überall. Ja, also Cyndi Lauper, die amerikanische Musikerin, hat mit euch ein Video gedreht.
3: Ja, die wollte unbedingt ein Video drehen, ihr erstes Video hat sie sich Dead and Gone ausgesucht, weil sie den Song so geil fand.
1: Ja,
3: okay. Und dann hat sie also das Dead and Gone Video gedreht, irgendwo in Philadelphia im Busch. Und dann, wie Christoph schon sagte, dann hatten sie alle Anti-alles, was kriecht, Sprays, ja. Die ganze Mädelsbesatzung. Gut. In totaler Panik irgendwie.
2: Die coolsten Leute waren total panisch, weil sie auf einer grünen Wiese rumrannten, weil da Käfer sind. Was man wahrscheinlich in New York einfach nicht gewohnt ist. Ich weiß es nicht, keine Ahnung.
1: Was ist denn dann mit der toten Maus noch passiert? Irgendwie seid ihr rausgeflogen dann oder war das ganz normal?
2: Ja. Aber das war das Ende des Abends eigentlich.
3: Ende des Abends, das große Entsetzen, ja. Das war so ein Mobsterladen so ungefähr. Das sah so ein bisschen aus wie so der angesagte Mafiosi-Grill. Chef der Plattenfirma war auch Italiener, ja. Und dann kam Gero und hielt das Ding hoch. Und alle dachten sich, oh Mann, das war's. 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
1: Okay. Are we rolling?

0: Kai Wingenfelder und Christoph Steinschneider von Fury in the Slaughterhouse, die Stimme und die Gitarre sozusagen von Fury. Ich bin André Dostal von Radio Bob und das hier ist Radio Orchid, der Stream mit Musik ausgesucht von der Band. Wir sprechen über euer drittes Album Hookah Hey von 1991, ein Jahr nach dem zweiten Album schon das dritte. Wie unterscheidet sich das von dem Album davor?
1: Na, wir wussten auf alle Fälle, man sagt ja immer, das zweite Album ist das schwerste, ja. Wenn das erste halbwegs funktioniert, dann ist das dritte Album ja schon wieder ein bisschen leichter. Und wir hatten einfach diesen Output. Wir wollten einfach Musik machen. Und wir hatten vor allen Dingen ein Jahr, in dem wir was sagen wollten, weil es war das Jahr, wo dann so Dinge stattfanden, die im Vorfeld schon zu sehen waren, im Nahen Osten, und dann kam ja Irakkrieg und alles Mögliche. Und wir schrieben und schroben und schroben einen Song nach dem anderen und fanden dann, es war Zeit, nachdem wir das erste Mal gechartet waren mit Jauer, einfach das nächste Album zu machen.
2: Und auch in der alten Besetzung wieder mit Jens Krause halt. Das war irgendwie, zu der Zeit waren wir so ein ganz gut eingespieltes Team dann einfach auch, glaube ich.
1: Das ist richtig, ja. Mhm.

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1: Aber ihr seid doch auf der Bühne auch anders unterwegs als im Privatleben. Habt ihr so Bühnenklamotten, wo man irgendwie, auf der Bühne denkt man ja immer, sieht ganz normal aus, aber wenn man so einkaufen geht, dann denken die Leute doch, wie sieht denn der aus, ne?
2: Nee, aber eigentlich nicht. Also eigentlich ist es bei uns immer nur so, wir gehen, so wie wir auf der Straße rumlaufen, gehen wir auch auf die Bühne.
1: Wirklich? Ja. Sind das nicht so ausgesuchte Sachen, dass ihr irgendwie denkt, so gehe ich heute auf die Bühne hier und nochmal die gute Hose hier und so?
3: Dann gehe ich da mal wieder. Also die Jeans mag ich lieber auf der Bühne, die ziehe ich aber auch, wenn ich irgendwie essen gehe, ja. Und wenn ich heute auf den Grillen gehe, dann ziehe ich mir auch irgendwie vielleicht das Sweatshirt über, aber auf der Bühne trage ich ja nicht gerne Sweatshirts aus, also es ist echt bitterkalt.
1: Ja. Ja.
3: Und das Einzige, was ich auf der Bühne immer anhabe, was ich sonst nicht immer anhabe, ist ein Basecap, weil das tue ich halt, das ist Tradition.
1: Ja.
3: Außer bei Wingenfelder habe ich manchmal einen Hut auf. Ja. Früher habe ich auch Shows mit Glatze gemacht, aber das habe ich mir wieder abgewöhnt.
1: Warum?
3: Das ist einfach so, ich mag einfach diese Basecap-Variante.

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0: 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Ihr könnt der Band schreiben über radiobob.de oder an direkt fury@radiobob.de. Und Andrea hat das getan und jetzt ist sie am Telefon. Es kann aber sein, dass sie gerade einen Drogendealer im Schwitzkasten hat. Andrea, kannst du sprechen?
1: Ich kann sprechen, alles gut.
0: Was machst du beruflich nämlich?
1: Ich bin Polizeibeamtin in Bochum.
2: Hallo, ich grüße dich.
3: Genau.
2: In Bochum musst du ja dann dauernd ins Bermuda-Dreieck, oder nicht?
1: Ja, richtig.
2: Ja, ja, ich kenne mich schon aus. Ja, ja, da ist schön, da ist was los, das ist gut.
3: Ja. Heine Witzka, Kapitän. Also und du bist also diejenige, ja, die für wir sind für deinen Stubenarrest verantwortlich, als du 14 warst, habe ich gehört.
1: Ja, genau. Also ich habe vorhin nochmal gegoogelt, das war tatsächlich, das hat 91, muss die Hukahe-Tour gewesen sein.
3: Ja, passt
1: und,
3: perfekt.
1: Ich war 14, ich weiß es nicht mehr, und hatte bis 23 Uhr Ausgang. Und dann gab es in Dortmund die Bundesgartenschau und da war halt so ein Festival mit Jule Neigel Band, Spider Mercy Gang und Fury in the Slaughterhouse. Und hier war natürlich das Haupteck als letztes dran. und es wurde immer später und dann fing es dann an zu regnen. Und ja, ich kann mich dann einfach daran erinnern, dass sie dieses Lied Rain Will Fall gespielt hat und die Menge echt getobt hat. Das war so mega geil. Ja, und dann bin ich halt klitschnass nach Hause gekommen. Zu spät, klitschnass und hab dann eine Woche Stubenarrest bekommen, weil ich zu spät dran war.
3: Finde ich super. Und also nicht den Stubenarrest, aber ansonsten die Einstellung stimmt, ja. Ganz hervorragend.
2: Aus diesem Trauma heraus nimmst du Leute jetzt auch in Stubenarrest.
3: Genau. Mit schwedischen Gardinen, eine ganz leckere Stube.
2: Ich finde, dann legen wir aber auch noch ein trockenes T-Shirt bei, so auf die alten Tage.
1: Super.
2: Zu den wir sehen uns im Bermuda-Dreieck.
1: Natürlich, ich achte auf euch.
3: Nee, du gehst da nicht hin, Christoph.

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2: Mono in Amerika. Und du hast gesagt, es ist alles genauso, wie sie immer sagen, Sex, Drugs and Rock'n'Roll. Was ist in Tampa, Florida passiert?
3: Oh, wir hatten eine Weile lang einen amerikanischen Monitormann. Und da hieß es immer nur, Tony, you were plucked yesterday or unplucked. Das war schon, da kommt man, also es ist schon anders, war schon anders damals da drüben. Ich weiß nicht,
4: den musste man
3: ist,
4: auch immer suchen, ja, vor der Show. Dann haben wir so zwei Shows komisch gespielt in so einem, da war dann daneben theoretisch direkt verbunden mit einem Backstage, war so ein Stripclub. Aber Tony war weg, ja. Und irgendwann sollten wir eigentlich auf die Bühne und Tony war nicht da. Und dann ist Patty über den Parkplatz gelaufen. Irgendwo wackelte ein Auto und dampfte. Das war Tony. Amerikanischer Monitormann. Ja, also es gab schon so einige Dinge, wo ich mir gedacht habe, das darf nicht wahr sein. Aber das ist so, war so typisch. Die haben da gefeiert, also die haben gefeiert, die Mädels, ja. Die haben nämlich den letzten Tag ihrer nicht verheiratet sein gefeiert.
2: Stimmt. So ein Junggesellenabschied, ja.
3: Glaubst du nichts.
4: Die uns heiraten wollten. Und dann haben wir gesagt, nee, heiraten will ich nicht. Und sie sagte dann auch nur irgendwie, ja, ist ja auch egal, mach ich ja eh morgen. Aber wie wär's mit Sex?
2: Ja.
3: Das war schon ein komisches Hobby da.
4: Ließ sich nicht mit meiner moralischen Variante. Also ja, unser Produzent sagt ja immer, er ist moralisch flexibel. Ja, das finde ich auch total okay. Aber das ging bei mir irgendwie nicht. Ich habe dann da irgendwie andere Wertvorstellungen gehabt. Ich habe mir gedacht, ey, wenn ich jetzt morgen heirate, ja, dann gehe ich doch jetzt heute an. Ja, gut. Aber so sind die halt. Der Amerikaner gibt ja mehr Geld für Pornos als für Kekse aus. Insofern ist das ja in Ordnung.
3: Ehrlich? Der lebt ja aber gesund.

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1: Es gibt die wunderbare Geschichte von einem großen Festival in Deutschland, wo The Cure gespielt haben. Und für Robert Smith wurde ein eigenes Zelt bestellt, was schwarz abgespannt war, wo Schwarzlicht drin war und wo weiße Lilien auf einem altarartigen Ding stehen mussten. Und davor war ein Sessel, damit Robert Smith sich irgendwie konzentrieren kann auf den Gig. Und dann sind die hingekommen, haben gespielt und wollten wieder in den Bus einsteigen. Und dann hat der Chef von dem Festival, hat Robert Smith am Arm genommen und hat gesagt, du setzt dich jetzt hier wenigstens einmal hin, und hat ihn da in das Zelt reingesetzt. Und Robert Smith war völlig verwirrt, weil er überhaupt nicht wusste, wie ihm passierte, weil der hatte davon noch nie was gehört.
2: Echt?
1: Es war wirklich nur reine Quatsch von Manager, müssen halt ihren Job auch.
0: Ja, aber ich frage mich, ob die Künstler das auch immer wissen. Weil das ist ja, das spielt den Künstler ja nicht in die Karten.
1: Robert Smith wusste da nichts von.
2: Bei vielen Dingen nicht irgendwie. Wir saßen mal im Home-Studio in Hamburg, ja, und dann sollte Mariah Carey in das Studio kommen und sollte irgendwie eine Nummer singen oder so. Und dann kam der Manager mit so zwei anderen Typen und dann gingen sie ins Studio und dann mussten sie so eine kleine Treppe hochgehen und dann fragten sie, oh, is there another entrance for the studio because of the stairs? Und Transparent sagte, nee, oh no, then it won't happen, because Mariah doesn't do stairs.
0: Sie geht keine Treppen.
2: Ja, und dann habe ich mir gedacht, was soll das, was soll das? Und dann hat mir jemand, der sich schon mal mit dem Gabelstapel auf die Bühne heben musste, gesagt, naja, das ist wirklich so, weil die wird vor der Bühne in ihr Kleid eingenäht.
0: Ach so,
2: und,
0: ja.
2: Und kann dann keine Treppen laufen, weil der platzt das Ding wieder auf. Aber wir haben auch alle erstmal gedacht, irgendwie der Typ hat doch einen an der Waffel oder so. Ja. Mariah doesn't do stairs. Aber ja, du musst erstmal drauf kommen.
0: Ja.
2: Gut. Kleine Anekdoten.

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1: Kai, du hast mir neulich das Hooker Hey Album geschenkt auf Vinyl. Ich bin ein großer Freund von Geschenken grundsätzlich und auch von Vinyl. und ich habe das mal dann auf Vinyl mal durchgehört. Das ist ja tatsächlich was anderes, wenn man das mal so auf Platte hört, als jetzt nur ne, in digitaler Form. Und das fiel mir ein, ich habe mal irgendwann gelesen, dass man früher bei einer LP-Produktion die Reihenfolge der Songs so festlegen musste, dass nach innen hin auf der Platte ruhigere Songs kommen mussten, weil das technische Voraussetzungen waren. Ist das wirklich so? Hätte man das Album sonst anders zusammengestellt? Und nach welchen Kriterien geht man denn da vor?
2: Naja, sagen wir mal so, es kommt drauf an, ob du die Seite komplett ausnutzt, also die Zeit, die du hast, ja. Aber es ist schon so, weil wenn es nach innen geht, ja, dann dreht sich das Ding schneller, denn die Rillen hängen ein bisschen enger zusammen, ja. Wenn du dann Songs mit wahnwitziger Auflösung hast, ja, dann ist es ein bisschen schwieriger. Und so hat man die halt damals gemacht, irgendwie. Da gab es ja noch keine CD, die kam dann erst später, irgendwie.
1: Genau. Und nach welchen Kriterien legt man die Reihenfolge der Songs auf so einem Album fest? Streitet man sich da oder macht man hier so Pi mal Daumen oder wie geht das?
3: Nee, das ist schon, gibt schon so ein Gefühl dann irgendwann, womit man sonst so eine Platte anfängt. Also es ist ja so ein bisschen wie in den Raum kommen und guten Tag sagen. Und der erste Song. Und was mir jetzt wieder aufgefallen ist, weil ich jetzt auch wieder viel Vinyl höre zu Hause, weil ich wieder einen Plattenspieler zu Hause habe. Ich kann mir diese Platten viel besser merken. Ich kann mir viel besser merken, es ist der dritte Song auf der zweiten Seite, den ich super finde, und der zweite Song auf der ersten Seite. Während heutzutage, wenn ich so eine CD durchhöre, weiß ich, ja, die CD war ganz gut und da waren so zwei, drei Stücke ganz gut, aber ich habe keine Ahnung.
1: Ja, Song 3 und Song 7, du weißt die Nummern, aber nicht, wie der Song heißt.
3: Genau, ne? aber so, und bei Vinyl weiß man sofort, welche Nummer der Favorit ist.
2: Du hast ja meistens auch nur 5 Songs auf einer Seite. Da du das Ding umdrehen musst, erinnerst du dich immer noch dran, ob es die erste oder die zweite Seite war. Damit ist er schon mal eingeschränkt, ja.

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1: Wir sprechen über euer 2000er Album Home Inside.
0: Jo.
1: Und fangen wir mal ganz vorne an, und zwar beim Cover. Ich habe mir das heute nochmal angeguckt. Da ist so ein verschwommenes Haus drauf, da ist ein Auto drauf. Dann ist es so ein bisschen verfremdet, dann steht da Fury in the Slaughterhouse, dann ist da oben so ein F nochmal von Fury, das sieht aus wie das Facebook-F, das spätere, dann ist da so ein Kringel drumrum, der jetzt für mich, und dann ist hier noch sowas Helles, da unten ist sowas was ist das denn?
2: Das ist ein Cover.
1: Ja, aber was, also.
3: Der
1: Kringel da oben,
3: Das ist eine gute Frage. Die Frage stellt sich bei vielen Dingen bei dieser Platte. Also, insofern finde ich dieses Cover, trifft es ganz gut. Also das Cover ist schon, das war schon toll, auch diese Fotosession. Geboren Thielsch, der ein wunderbarer Mensch, der die Grafik gemacht hat, der auch großartig als Grafiker war. Aber es hat natürlich, man sieht, dass das nicht so viel mit uns als Band zu tun hat. Und das ist vielleicht auch ein Problem ein bisschen dieser Platte. So. Also finde ich jedenfalls.
2: Sehe ich es nicht so. Ich finde, das ist ein sehr mutiges Cover.
1: Ja.
2: Ich finde, es ist vom ganzen Artwork sehr geschlossen. Das ist cool. Weil der Simon Puschmann, der die Fotos gemacht hat, ist ein cooler Fotograf, Walter Welke oder geboren Thielsch, der das ganze Design gemacht hat und die ganze Grafik, ist auch ein sehr, sehr netter Vogel gewesen. Und wir haben das einfach in deren Hände gegeben, weil wir gedacht haben, entweder die machen das und dann machen sie es gut und wir halten uns da raus, weil viele Köche verderben den Brei. Oder manchmal könnte man auch sagen, viel Brei verdirbt den Koch, aber das ist was anderes. Auf alle Fälle wurde dann das draus, was draus geworden ist. Das Album, darüber kann man sich streiten. Ich finde, es gibt ganz hervorragende Songs auf dem Album, aber die Zeit, wie wir es gemacht haben, ist eine ganz andere Geschichte. Was hinterher rausgekommen ist, da muss man, ich finde es okay.

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1: Die Pogues waren für uns in unserer Karriere wahnwitzig wichtig, weil wir hatten diesen schottischen Tourmanager Barry James Williamson und er war der Meinung, er könnte uns auf eine Tour bringen. Hat er auch gemacht und zwar die Deutschlandtour der Pogues. Also hat Fury die Pogues supported und das war ein riesiges Abenteuer, weil die Band ist irgendwie besonders, weil da spielt ja Shane McGowan und Shane McGowan ist nicht ohne, also kann man schon mal sagen. Ich fing schon an die Tour, da war alles gut, da lag ein Typ auf dem Fußboden und ich ging zu unserer englischen Tourmanagerin Miss Patty Unwin und sagte, hey Patty, da vorne liegt einer auf dem Fußboden und pennt. Ey, räum den lieber mal weg, bevor Shane McGowan kommt. Und Patty sagte, das ist Shane McGowan. Ach ja. Ja. Und so ging es echt die ganze Zeit weiter. Es gab die ganze Zeit wirklich Dinge, die glaubst du nicht mehr.
2: Aber es ist halt eine unfassbar großartige Rock'n'Roll-Band. Wenn die auf der Bühne stehen, blasen die alles weg. Und es war für uns eine echte Erfahrung, da auf die Bühne zu gehen, ohne angekündigt zu sein. Keiner will uns hören. Und eine Dreiviertelstunde zu spielen. Und das hat funktioniert. Und ich erinnere mich noch, dass ich damals, die Security-Maßnahmen waren super, weil es waren viele, wir nannten sie Kanisterköpfe, englische Soldaten, auch oft rechter Gesinnung, die für ihre Ärgermachen bekannt waren. Und denen wurden aus den Knobelbechern einfach die Schnürsenkel rausgenommen und damit war Frieden auf dem Konzert und es war sensationell.
1: Weil die sprangen immer gleich von Anfang an, das ganze Publikum sah mal wie so ein Haufen Basketbälle aus, ja? Und dann sprangen die mal hoch und wenn die dann hochsprangen, dann waren die Schuhe aus. Und dann sprangen sie auch nicht mehr. Das war richtig. Aber ansonsten haben wir gelernt, wie man 0,3 Bier Plastikbechern ausweicht, auch wenn sie voll sind. Ja? Und das war super, aber Spider, die Flöte sozusagen von den Pokes und noch einer von den Jungs, die standen immer an der Seite und haben sich immer unsere Konzerte angeguckt. Was auch gut war, weil das hat das Publikum immer gesehen, dass sie da standen und wippten. Und dann haben wir gedacht, ey, wenn die gut finden, ja, dann sollten wir vielleicht mal zuhören. Aber Spider war eh immer bei uns, weil der hatte mal von Christoph das bekommen, was er gerne haben wollte. Und dann hatten wir so Backstage-Bereiche, die waren einfach mit einem großen schwarzen Tuch abgetrennt. Auf der einen Seite stand Shane McGowan noch und hing da rum und Spider war bei uns drüben und dann schrie er rüber, hey, Shane, what you thinking about Cypher 6? Und von der anderen Seite kam, well, it's a fucking waste of time.

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1: Ich freue mich besonders, dass Ingo von den Donuts dabei ist.
2: Tachchen.
1: Ich grüße dich.
2: Moin.
3: Für die Einladung.
2: Moin, moin.
4: Wir haben ja immer viel mehr gemein, als ich wusste. Also ich wusste einige Sachen, sprich was unsere politische Ausrichtung angeht und so, was wir gut finden und dass wir Gitarren mögen, dass wir da immer auf der gleichen Linie lagen. Aber dann, als ich dann mal so geguckt habe, was ihr denn alles so gemacht habt, ja. Und dann guckte ich noch weiter und dann gab es da wahnsinnig viele Dinge, die, wo ich mir gedacht habe, Wahnsinn. Komischerweise haben wir genau das Gleiche gemacht.
2: Ich bin gespannt, welche Einzelheiten du da jetzt rausklamüserst.
4: Angefangen ist ja schon mal zwei Brüder in der Band, ne? Das ist schon mal ganz wichtig. Das wusste ich zum Beispiel auch nicht.
2: Ja.
4: Bei Matzen wusste ich das, aber da sind es ja drei gleich, ja.
2: Ja, dass die wieder überschreiben, das war ja ganz klar.
1: Ja, das stimmt die. Aber das ist ja auch, ihr könnt das ja gar nicht beurteilen, wie das ist, mit Brüdern in einer Band zu spielen. Ich bin ja so einer, der, ich muss mit Brüdern spielen. Und das ist echt schwierig. Also, will da nicht zu weit ausführen, aber.
4: Nee, das ist so ähnlich wie mit Pastorensöhnen, das ist auch nicht so einfach.
1: Ja, gut, das stimmt auch. Ja, danke, Merkel. Ja,
2: stell dir dann mal vor, du startest eine Band mit Pastorensöhnen-Geschwistern. Dann ist alles zu spät.
1: Ja, dann wird's echt schade. Ich habe eine Band mit meinem Bruder zusammen übrigens, die heißen die Stones, aber das ist ein anderes Thema.

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0: 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Nowhere Fast, ihr seid dann auf eine Tour mit dem Streichquartett gegangen.
1: Genau, die klein, aber fein Tour. Gesponsert von Strelsen, das ist so eine Anzugmarke, ja?
0: Ja.
1: Wurde alle in Klamotten gepackt, in Anzüge, konnte sich jeder irgendwie seine Anzüge aussuchen.
0: Also erst die Hip-Hop-Klamotten von FUBU und dann kommt Strelsen, der...
1: Die Anzüge fand ich aber geil,
0: ja,
1: das
0: ne?
1: sah auch cool aus.
0: Ja.
1: Und dann die Mädels mit den kurzen schwarzen Röckchen und ihren Geigen und so und wir alle in Anzügen. Aber wenn du eine Show, ich weiß noch, Muffatalle in München, da haben wir, glaube ich, angefangen, die erste Show... Und dann kommt genau das Ding, ja. Wenn du einmal deinen scheiß Anzug vollschwitzt in der Muffathalle, in so einer stinkenden Halle, wo alle noch rauchen dürfen, ja. Und dann musst du am nächsten Tag wieder rein. Und den kannst du nicht einfach mal so waschen, ja, das funktioniert nicht.
2: Die nächsten vier Wochen musst du rein.
1: Und das ist echt so. Und das ist manchmal mit Bühnengarderobe so. Deswegen haben die ihre eigenen Bühnenkoffer, ja. Und du kannst den noch draußen aushängen und lüften, ja. Aber irgendwann ist das nicht mehr lustig.
0: Ihr habt einen Anzug und den habt ihr dann durchgetragen.
1: Ja, zwei hatten wir. Ja, der. Das, ey, du hast geschwitzt in den Dingern.
0: Ja,
1: das ist Rock'n'Roll.
2: Ich hatte so eine goldene Kutte, die gab es eh nur einmal auf der Welt. Insofern, die habe ich dann aber nach der Tour auch direkt entsorgt, weil da war nichts mehr zu machen mit dem Ding.
1: Ich hatte zwei Strelsen, einen schwarzen und einen grauen. Ich habe sie beide noch. Naja, und den einen passe ich auch noch rein und der andere sieht scheiße aus. Aber das war hart, weil wir haben geschwitzt, ey, wie ich wollte. Aber es war eine lustige Tour, weil wir haben dann ganz viele Sachen gespielt, also auch viele Sachen von dem angesagten Album von Nowhere Fast, aber halt mit dem Streichquartett und das war echt schön.

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1: Mono in Amerika. Und Kai, du hast gesagt, es ist alles genauso, wie sie immer sagen, Sex, Drugs and Rock'n'Roll. Was ist in Tampa, Florida passiert?
2: Oha. Also eigentlich wollte ich von der Bühne, das ging nicht, ja. Weil da mein Bruder und ich, da standen.
1: Also nach dem Konzert?
2: Ja, die wollten uns erstmal heiraten, ja. Das war das Schlimmste überhaupt.
1: Wer wollte euch heiraten? Also ihr habt ein Konzert gespielt
2: in Tampa. Ich kannte, das war total scheißegal. Das ging eigentlich ging schon während des Konzertes los. Da stand immer eine Frau davor und die hat immer ihr T-Shirt hochgehoben. Und ich gehe normalerweise immer so durch die Menge durch und sagte Hallo. Und das war ein bisschen anstrengend, weil die wollte mich nicht wieder zurück auf die Bühne lassen. Aber sie hat mich an etwas festgehalten, was mir sehr schmerzhaft war. Ah. Dann habe ich es also geschafft, sie mit dem Fuß so wegzuschieben, bin auf die Bühne gegangen, habe mir einen Eimer Wasser geholt und habe ihn ja verpasst darauf. Und dann hat sie erstmal ihr Hemd ausgezogen. Und dann ging das die ganze Zeit so weiter. Und wir haben uns gedacht, was ist denn hier los? Ja, Tampa, Florida, ist jetzt hier Spring Break? Oder dann wollten die uns nicht von der Bühne lassen, wollten uns heiraten, dann bin ich in den Bus geflüchtet. Ja. Und dann kam Gero und sagt, haben wir noch die Flasche Champagner? Ich sage, ja, ich glaube, die haben wir noch. Ja, super, was ist denn los? Er hat eine Wette gemacht mit dem Chef von der Bar, wenn er jetzt da durchgeht, ja, und einmal im Kreis geht und 6 Mädchen fragt, ja, ob die mit ihm jetzt ins Bett wollen. Und eine davon Nein sagt, ja, dann kann er den Abend lang so viel saufen wie jetzt und sonst kriegt der Chef die Flasche Champagner. Ja.
1: Okay.
2: Und dann kam er 5 Minuten später wieder rein und wollte die Flasche haben. Muss ich die mitgeben. Und da habe ich mir das guckst du dir nochmal an, dann bin ich da rein. Ja. Und dann 3 Sekunden gesprochen, dann dreht sich so ein Mädel um und sagte, Hi, I'm Sandy from US Air and I always go down if you want me to. Und dann war es da, habe ich gesagt, jetzt gehst du. Bin ich auch gegangen.

0: 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Und dann gehen wir mal zurück ins Jahr 1991. Der erste ICE fährt durch Deutschland. Ach. Oasis gründen sich, Nevermind von Nirvana erscheint und Freddie Mercury stirbt. Wie habt ihr das erlebt? Also das mit Freddie Mercury meine ich jetzt.
1: Das habe ich gar nicht so erlebt. Ich kann mich nur an Nirvana unfassbar erinnern, weil ich auf dem Weg nach Neuseeland war und wir einen Freund in Los Angeles besucht haben, einen Schlagzeuger, der da am PIT war. Und der hatte eine neue Platte in der Hand und sagte, hier, hört euch das mal an. Und es war vom ersten Moment an klar, dass diese Platte verdammt nochmal was anderes ist. Ja. So, da gab es überhaupt keine Frage. Also selten eine Platte so gehört im ersten Moment, da stellen sich mir jetzt noch die Haare hoch.
2: Stimmt. Aber komischerweise ging mir das so ähnlich. Also jetzt gar nicht mehr mit Nirvana, sondern auch mit Queen, weil meine Queen-Phase hatte ich, da kam ich aus dem Internat zurück und war 14 und Killer Queen kam raus und danach gab es dann Bohemian Rhapsody und da war ich, wow, Queen, und dann habe ich sie verloren, weil ich das irgendwann nicht mehr so richtig spannend fand, musikalisch auch. Da kamen ganz andere Dinge nach den Jahren und deswegen kann ich mich eher an die erste Oasis-Single erinnern und vor allen Dingen an Nirvana, weil mein Kumpel Martin Marsan brachte die Platte auch mit und ich dachte, was ist denn hier los? Und dann macht es bumm. Das war halt was Neues. Das war das Beginn oder der Beginn von etwas, was uns noch lange prägen sollte.
0: Mhm. Im gleichen Jahr sind ja auch Klaus Kinski und Roy Black noch gestorben. Denkt man gar nicht, ne?
1: Nee, aber das ist, ich find's eh so irre, wenn du solche Sachen sagst, wie lange bestimmte Sachen auch schon her sind.
0: Wo man ja denkt,
1: das kann nicht sein.
0: Ja.
1: Irre.

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0: 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Hier sind Kai Wingenfelder und Christoph Steinschneider von Fury. Und ich bin André Dostal von Radio Bob, Deutschlands Rockradio. Als das dritte Album auf dem Weg war, Hooker Hey, 1991, hattet ihr Glück, ihr wurdet entdeckt.
1: Ja, es gab eine Band, die hieß Bab, ja, die kannten wir auch alle schon. Und mein Bruder und ich waren damals noch große Fans. Und der hat sich, der gute Wolfgang Niedingen, mit dem wir jetzt auch immer noch befreundet sind alle, der hat sich ein Album gekauft und das hieß Hooker Hey. Und das haben die sich angehört und das fanden die super. Und das fanden sie so super, dass sie uns gefragt haben, ob wir mit ihnen nicht Konzerte spielen wollen. Das war für uns eine große Ehre und das war auch Wahnsinn. Und das war eine coole Zeit und das ging sogar so weit, dass wir dann irgendwelche Interviews hatten und dann kam Wolfgang Niedigen dann irgendwann von hinten und setzte sich dann so neben uns und der Moderator, der uns dann interviewen wollte, war relativ eingeschüchtert, weil damit konnte er jetzt nicht umgehen, war cool und wir waren sehr stolz.
2: Ja, und Wolfgang ist einfach auch ein guter Typ, also das muss man mal sagen, ja. Er ist immer noch ein sehr angenehmer Typ.
1: Und es gibt ja wenig Leute, die so diese Art von Verantwortung übernehmen und die Dinge sagen, die sie wirklich denken oder dir gesagt werden müssen, und das war bei Wolfgang und dieser Band, glaube ich, immer im Gleichtakt.
2: Und also bei mir ist zum Beispiel noch, dass ich mit Jürgen Zöller, der 30 Jahre das Schlagzeug bei Bab bedient hat, mit dem mache ich immer noch zusammen Musik. Also es hat auch langfristige Folgen gehabt, das Ganze.
0: Gab es am Anfang so ein bisschen Ehrfurcht oder so? Also ich meine, das ist ja so, kommt dann plötzlich Wolfgang Niedecken und sagt, hier, pass auf, mir gefällt die Platte, kommt mal mit auf Tour?
2: Ja, auf jeden Fall. Ja. Ehrfurcht ist vielleicht das falsche Wort, aber
1: Respekt. Also, Respekt, ja. Sehr, sehr großer, genau. Respekt war da halt. Also, weil textlich gesehen, es ist jetzt ja nicht so, dass die Musik von Bab als musikalisch gesehen immer das war, von dem ich dachte, wow, das ist es. Aber was mich halt immer fasziniert hat, ist die textlichen Komponenten, die er gemacht hat. Und auch wenn das jetzt Kölsch war, aber so ein Song wie Kristallnacht oder selbst Verdammt lang her oder alle, da gibt's noch so einige andere, die fand ich schon literarisch gesehen, fand ich, und politisch gesehen fand ich die total wichtig und total gut. Und das war schon für mich so, wow, da kommt Wolfgang, der hat die gemacht.

0: Ihr hört Radio Orchid, den Fury in the Slaughterhouse Stream. Hier sind Kai Wingenfelder und Christoph Steinschneider von Fury. Und ich bin André Dostal von Radio Bob, Deutschlands Rockradio. Wir sprechen über NIMBY, euer Album von 2004. Hallo Kai, hallo Christoph.
1: Hallo
2: André.
0: Ihr wart in den Abbey Road Studios, da genau. Wo ich immer nur vor der verschlossenen Tür stehe und vor dem Zebrastreifen, auf den Zebrastreifen der Beatles auf und ab gehe und meine Frau muss mich dann fotografieren. Da seid ihr tatsächlich drin gewesen und nee. Habt gemastert.
2: Nee, waren wir nicht. Christian war da drin. Christian war da zum Beispiel auch nicht drin, ja. Weil ich, ja dann, ich war in New York ein paar Mal, hab da gemastert, würde ich gerade sagen. Das Album wurde in Spanien gemischt bei Paul Grauer und dann hat Christian das mit Chris Blair im Abbey Road Studio gemastert. Weil Christian wollte auch mal was machen und das fand ich auch gut so. Und dann ist Christian schön zu Chris Blair ins Abbey Road und hat das Album gemastert.
0: Ach so, da wart ihr beide gar nicht in den Abbey Road Studios.
2: Nee, wir beide waren nicht in den Abbey Road Studios.
0: Ach, ist man da nicht so, dass man sagt irgendwie so, ich habe da nichts zu tun, aber ich komme trotzdem mit? Will man da nicht mal reingucken? Ich meine, das ist doch...
2: Nee, ist man jetzt nicht unbedingt. Also fände ich schon spannend, aber es ist halt so, mein Bruder war mal irgendwie bei Bob Clear Mountain irgendwie in Amiland und ich war zweimal in New York oder dreimal in New York zum Mastern und Christian wollte auch mal irgendwo hin, da müssen ja nicht mal alle mit. Erstens kostet das Geld, ja.
0: Ja, okay.
2: Und dann musste ich rüberfliegen und dann Hotels und dann da. Und zweitens war das jetzt mal so sein Tag.

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0: Ihr hört Radio Orchid, den Fury in the Slaughterhouse Stream. Und sie sind wieder da, ne? Kai Wingfelder und Christoph Steinschneider von Fury in the Slaughterhouse.
1: So sieht's aus.
2: Ja.
0: Und wir haben einen Gast.
1: Oh ja, wir haben einen Gast.
0: Sebastian Matzen von der Band Matzen ist da.
3: Hallo erstmal, moin.
0: Hi. Na, hey. Wo ist denn eure Verbindung, Fury und Matzen?
1: Da gibt's eine Verbindung?
2: Naja, wir haben auf jeden Fall, kann ich mich erinnern, wir haben ein oder zwei Festivals mal zusammen gespielt, ne?
3: Ja.
1: Mein Bruder wohnt in Klenze, bei Klenze, im Wendland.
3: Ach stimmt, das habe ich auch schon gehört. Das hat sich schon umgesprochen natürlich.
1: Und Sebastian und ich haben mal zusammen mit Markus Kafka, da warst du Co-Moderator, Nitro Laut, so eine Fernsehsendung gemacht. Da war Kai Hawaii von Extra Weit noch dabei. Da haben wir uns kennengelernt.
3: Das war herrlich, da haben wir zusammen gesungen. Genau. Man sagte, unsere Stimmen harmonieren sehr schön.
1: Wir haben Phil Collins gesungen, glaube ich, soweit ich mich erinnern kann. Ne? Oh Mann.
3: Ja.
1: Nee, ansonsten gibt es so Gemeinsamkeiten, wie zum Beispiel, wir sind zwei Brüder, ihr seid drei Brüder. Immerhin etwas wert.
3: Ist das denn auch bei dir diese Brüderfrage, hat die dich auch irgendwann so tierisch angenervt? Wie ist das so mit deinem Bruder in der Band?
1: Also die Frage nach dem Namen hat mich mehr genervt, muss ich ehrlich sagen.
2: Ah, okay. Und die Frage hat sich bei euch ja erledigt. Wie seid ihr auf euren Bandnamen gekommen? Ist ja irgendwie sehr klar bei euch.
3: Tja, gibt aber immer noch Leute, die das tatsächlich fragen. Kommt noch vor.
0: Aber hat es denn bei euch vielleicht auch Diskussionen gegeben, wie könnte die Band heißen? Und am Ende ist euch nichts eingefallen und dann habt ihr einfach Matzen genommen?
3: Also als wir das Debütalbum aufgenommen haben von Matzen, da waren wir im Studio und hießen noch Hörsturz. Und dann haben wir irgendwie schon gemerkt, dass dieses neue Ding, was wir da machen, also es war dann auf einmal so deutschsprachiger Indie-Rock oder so. Und vorher war das so Crossover, da habe ich mich noch so als Rapper versucht, mit deutschen Texten auch schon. Bei diesem Stilwechsel haben wir gemerkt, der Name Hörsturz haut nicht mehr hin. Und dann haben wir überlegt und haben uns, glaube ich, eher so an den Ramones oder so orientiert. Ich glaube, das war so der Hinweis, dass man das so eigentlich machen könnte. Und mit drei Brüdern dachten wir, geht das noch durch und Nico, den ziehen wir einfach mit.

0: 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Hier sind Kai Wingenfelder und Christoph Steinschneider von Fury. 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Wir sprechen über Nowhere Fast. Kommen wir nochmal zu euch als Band. Man hat ja da offensichtlich versucht, an eurem Auftreten auch so ein bisschen was zu optimieren, sage ich mal. Weil euer Manager, yep, der gute Bär, auch der Manager von den Fantastischen Vier und so, hat gemeint, ihr müsstet euch einheitlicher kleiden und ein anderes Auftreten haben.
1: Ja, der war der Meinung, und wir haben das ja auch alles mitgespielt, also es geht jetzt nicht darum, auf irgendwem mit dem Finger zu zeigen, aber er war auf jeden Fall der Meinung, dass eine Band oder Menschen, die in der Öffentlichkeit sind, sich nicht einfach so kleiden können, wie wir es taten. Nämlich wir ziehen immer das an, ich nehme das T-Shirt, was oben liegt, und dann ist die Hauptsache ist frisch gewaschen und

0: stinkt nicht. Und er war der Meinung, ist ja schon mal was. Das ist doch schon mal super. Auf jeden Fall war er der Meinung, das wäre, wir müssten das ein bisschen ändern, was auch an bestimmten Punkten ganz schön war, weil ich habe ein paar schöne Klamotten mir auch gekauft. Aber was auch totaler Quatsch war, also ich habe mir dann zum Beispiel, war eine der Maßgaben, war, man braucht eine Jeans in weiß, in schwarz, in blau und in braun. Und ich hatte auch mal eine weiße Jeans dann, die ich irgendwann dann dachte, jetzt muss ich sie ja mal anziehen, wo sie im Schrank liegt. Und ich glaube, ich hatte sie 2 Stunden an, dann hatte ich einen riesen Kaffeefleck da drauf, bin nach Hause gegangen, habe das Ding ausgezogen und weggeworfen. Das hätte man vorher wissen können, aber naja, es war halt eine Experimentierphase, in der wir uns damals auch befanden, glaube ich.
1: Ja, war aber ein scheiß Experiment. Also ich habe meine weiße Jeans mit meiner weißen Jeans ja von Andorra bemalen lassen und ich ärgere mich, dass ich das Ding dann irgendwann mal versteigert habe, ja, für einen guten Zweck, weil eigentlich hätte ich es behalten müssen.

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1: Aber wir erklären das nochmal ganz kurz. Also ihr habt Mono gemacht in Deutschland, erfolgreiches Album gewesen. Und ein amerikanischer Trend-Scout hat euch sozusagen entdeckt und hat mit euch einen Vertrag eingetütet für die USA. Ihr wart in Amerika auch viel im Radio. Man hört das ja auf der Neuauflage von Mono. Da habt ihr noch Bonustracks. Die sind ja aus dem amerikanischen Radio, wo ihr Unplugged gespielt habt. Und ihr hattet ein Interview mit Scott Mooney.
2: Ja.
1: Der Mann, der schon die Beatles interviewt hat.
2: Genau, Scott Mooney, ganz alte Radiolegende. Ein sehr lustiger Vogel gewesen. Das war sehr spaßig. Also man hat uns vorher schon gesagt, wer das ist, und dann hat man auch so eine Ehrfurcht. Ja. Und das fand ich irgendwie, das fand ich total klasse. Aber der war auch wirklich so Menschen, die vorbereitet sind. Ich finde, englisches Radio und auch also amerikanisches Radio, amerikanisches Fernsehen war damals in der Art und Weise, wie sie mit Musikern und wie sie mit Musik umgegangen sind, Welten voraus, was Deutschland anging. Also wenn du dann irgendwie, wir haben Jon Stewart Show gespielt, irgendwie relativ groß angesagte Fernsehshow in Amiland gewesen. Und da gehst du rein, dann machst du einen kurzen Soundcheck, dann spielst du das Ding, dann verlässt du das Ding, kriegst ein Tape mit und machst das an und denkst, warum klingt's in Deutschland nie so? Mhm. Das klang einfach wie Rock'n'Roll. Mhm. Und bei uns musste immer gucken, dass irgendwie einer nicht vergessen hat, irgendwie den rechten Kanal einzuschalten oder so. Also mittlerweile geht's ja, das hatten wir alles, ja. Wir hatten Fernseher auf Zahlen, da fehlte ein Kanal, haben sie dann Mono gedreht und wir haben uns immer gewundert, wo ist die Gitarre hin und wo ist
3: das Keyboard. War der erste Rockpalast, oder?
2: Ja, also das ja fürchterliche Dinge. Aber die Amis hatten es einfach drauf.
3: Und es gibt halt in den USA den Beruf des Musikers, den gibt's halt bei uns eigentlich nicht so. Sondern wenn du da sagst, du bist Musiker, dann ist das irgendwie ein richtiger Beruf. Hier ist ja immer noch so, dass du, ja, das ist ja schön, dass du Musik machst, aber was arbeitest du wirklich? Also
2: genau, womit verdienst du
3: da ist halt
2: Geld,
3: Musiker oder? So ein anerkannter Beruf. Wenn du sagst Musiker, dann weiß jemand genau, um was es geht sofort. Und das war an ganz vielen Punkten so.

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1: Ihr hört Radio Orchid, den Fury in the Slaughterhouse Stream. 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
2: Fury@radiobob.de, das ist die Adresse, mit der ihr der Band schreiben könnt. Und wir lesen das auch alles. Und vielleicht melden wir uns, so wie bei Sascha. Und der ist jetzt bei uns per Videotelefonie. Hallo Sascha.
3: Grüß euch.
2: Ja, Sascha, du bist großer Fury-Fan. Erzähl doch mal bitte.
3: Ja, ich habe halt in 95 einen Lehrgang gemacht. Und da habe ich einen gewissen Stefan Hammerich kennengelernt. Und ich habe mich auch ganz gut mit dem verstanden. Und haben uns dann auch immer mal wieder getroffen. Unter anderem dann auch 1997. Ich habe gesehen, Fury spielt in Alsfeld. Er hatte mir erzählt, dass er Fury fährt. Ich hatte ihn dann angerufen, sagt er, wie sieht's aus? Bist du auf der Tour? Sagt er, jawohl. Und wir haben uns dann in Alsfeld nachmittags an der Hessenhalle getroffen.
4: Alsfeld, die Pferdehandelhalle war das. War das nicht Pferdehalle oder
3: sowas? Vier Auktionshalle.
4: Genau.
3: Richtig.
4: So genau. Klang die auch.
3: Nee, die ist doch eigentlich gar nicht so schlecht. Ne? Naja, jedenfalls haben wir uns dann nachmittags getroffen, haben ein bisschen geplaudert und dann sagte er, hier, wie sieht's aus? Hast du Lust heute Abend auf die Show? Sag ich, klar, hört sich gut an, auf jeden Fall. Und wir waren dann anderthalb Stunden vorher da und dann habe ich am Backstage-Bereich gekloppt. Dann hat man mich auch reingelassen, nachdem ich gesagt habe, zu wem ich will. Und dann haben wir im Prinzip zusammen am Tisch gesessen. Ich habe dann mit dem Hammer ein bisschen geplaudert und irgendwann stiche fünf, sechs Figuren auf und haben den Raum verlassen. Dann sagte der Hammer zu mir, also wenn du die Show jetzt sehen willst, dann wird es Zeit, dass du in die Halle gehst. Ja, und dann stand ich in der Halle und dann saßen die Jungs, die eben noch mit mir am Tisch gesessen haben, standen auf der Bühne und haben Musik gemacht. Fand ich ziemlich gut.
4: Ja, ja.
5: So war das.
3: So war das damals.
4: Und ich meine, Hammer hat einfach auch, niemand hat Hammer widersprochen. Also wenn jemand
3: anders gesagt hat,
4: er wollte so Hammer, dann hat man die Tür aufgemacht und hat den auch reingelassen, gefällig.
5: Hammer war schon ein sensationeller Mensch.
4: Aber falls du ihn mal wieder siehst, grüß ihn herzlich mal von mir.
5: Also Hammer ist, glaube ich, der einzige Truckfahrer, den ich kannte, der A, einen Hund mit Backstage-Ausweis hatte, der immer überall rumlief.
3: Ja.
5: Der ihn dann auf dem Kamener Kreuz begraben hat. Er hat dann rechts ran und dann hat er ihn auf dem Kamener Kreuz begraben. Also das war ein echter Truckerhund.
3: Genau, der hat immer seinen Hund mit dabei gehabt.
5: Ansonsten haben wir ihn in einem legendären Video veröffentlicht, so Goodbye So Long, das fängt nämlich an. Da frage ich, Hammer, fährst du auch nach Hannover? Dann sagt er, alle Hannover, sag mal, hast du Fisch im Arsch oder was? Das ist Hammer.
3: Ja.
5: Und wenn du ihn siehst, ja, sag ihm, Alter, du hast doch einen Fisch im Arsch.

0: Ihr hört Radio Orchid, den Fury in the Slaughterhouse Stream. Hier sind Kai Wingenfelder und Christoph Steinschneider von Fury. Und ich bin André Dostal von Radio Bob, Deutschlands Rockradio. Und wir sprechen über euer 2002er Album The Color Fury. Aber ihr habt euch ja auch gesagt, wir machen diesmal nicht so diese ganz große Nummer wie beim letzten Mal, sondern ihr seid das Ganze ein bisschen mehr so an der Basis.
1: Wir hatten einfach also die Möglichkeit, Dinge zu tun, die wir wollten. Also das, was wir jetzt gerade machen, haben wir damals auch theoretisch machen können. Weil wir hatten nämlich das Geld von der EMI, das Go von Heinz Sunnyboy und konnten einfach mal gucken, was wir wirklich tun wollten, ja. Und wir wollten einfach auch andere Wege gehen. Also wir wollten dadurch, dass wir den Andorra mit eingebunden haben, dieses Album komplett künstlerisch begleiten lassen. Der hat alle T-Shirts gemacht, der hat die ganze Zeit gemalt, der hat das Cover gemacht.
2: Du hättest das Studio sehen sollen.
1: Und nebenbei haben wir uns überlegt, wir machen keine Videos. Also erstmal hat die EMI gesagt, ihr seid doch total bekloppt, aber ich hatte diese komische Idee, keine Videos zu machen, sondern junge Regisseure zu suchen, die Bock hatten, Kurzfilme für einen Song zu drehen, ja. Und das Ganze dann irgendwie im NDR laufen lassen. Der NDR hat auch gesagt, sie machen das, die haben es auch gemacht irgendwie. Und dann haben wir der Filmförderung beantragt. Ich habe mir da drei Leute besucht, mit denen ich das zusammen gemacht habe. Und haben wirklich dann ganz viele Filme gedreht. Ja. Also das war ziemlich durchgeknallt.

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1: Und wir haben natürlich wieder einen Gast dabei und das ist heute Thorsten Mewes von Die Happy.
2: Ich meine, wir versuchen immer alle professionell und perfekt zu spielen und totaler Quatsch. Worüber unterhalten wir uns? Über den ganzen Mist, der passiert ist. Das, was nicht funktioniert hat.
3: Das ist auch am interessantesten.
2: Ja, ne, eigentlich ja. Ich habe auch gerade jetzt über die Autokonzerte, die wir letztes Jahr gemacht haben, und da war ja der eine lustige Punkt, dass wir Kick It Out gespielt haben und wir fangen an Kick It Out und dann sollen ja die gezählt Rainer 4 ein und fängt an zu spielen dann. Und dann zählt keiner 4 ein, weil Rainer saß nämlich schon bei seiner Freundin im Auto, weil er wollte uns mal gerne hören, wie wir im Radio klingen und hatte vergessen, dass wir ja noch Kick It Out spielen. Und dann kam er dann quer durch die Autos gerannt irgendwie wieder auf die Bühne, damit wir Kick It Out spielen konnten. Und diese Szene wird wahrscheinlich, werde ich wahrscheinlich noch auf meinem Sterbebett erzählen.

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0: Ihr hört Radio Orchid, den Fury in the Slaughterhouse Stream. Hier sind Kai Wingenfelder und Christoph Steinschneider von Fury. Und ich bin André Dostal von Radio Bob, Deutschlands Rockradio. Gut, gehen wir zurück ins Jahr 1995. Die ersten Castor-Transporte rollen nach Gorleben. Windows 95 erscheint. Die Foo Fighters werden gegründet. Und im gleichen Jahr erscheinen auch noch Oasis, What's the Story, Morning Glory und Abenteuerland von Pur. Hattet ihr da Berührungspunkte?
1: Abenteuerland von Pur natürlich, das haben wir alle gekauft, das Album, und rauf und runter gehört, und das hat uns maßgeblich beeinflusst, Hearing in the Sense of Balance zu schreiben, weil wir uns so besoffen haben danach, dass wir nicht mehr gerade gehen konnten. Aber ansonsten, nein, nichts gegen Pur. Wir wollen hier keine Menschen dissen. Fiel mir nur gerade sein.
0: Nein, aber es erschien im gleichen Jahr tatsächlich und auch das zweite Album von Oasis. Ich bin ja großer Oasis-Fan. Wie ist es bei euch? Sag nichts Falsches jetzt.
1: Nein, nein. Ich mag die beide. Also ich mag Oasis sehr gerne. Vor allen Dingen haben die es gezeigt, wie man das mit zwei Brüdern auch falsch machen kann.
0: Ja, ne?
2: Ja. Stimmt, ne? Da sind wir doch.
1: Da sind wir doch ganz hart aus der Gegend.

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1: Ihr hattet ja auch ein bisschen Stress gehabt, habt ihr mir erzählt, mit dem eigentlich geplanten Cover, was ihr machen wolltet, zu Hooker Hay.
2: Ja, wir hatten halt ein Cover, da fliegt ein Bomber über Dresden. Das ist relativ alt, es sieht sehr wüstenmäßig aus, aber das ist ein Bomber über Dresden. Und das Album heißt Hooker Hay, was Navajo ist. Und Navajos in übersetzt heißt das, heute ist ein guter Tag zum Sterben. Und wir befanden uns im Irakkrieg. Und dann hat die Plattenfirma gesagt, das ist kein gutes Cover mit dem Titel. Und dann haben wir uns das überlegt und haben sie gesagt, das wollen sie aber nicht. Und dann haben wir gedacht, okay, dann machen wir es eben nicht.
3: Manchmal muss man auch Kompromisse mal bereit sein dazu.
1: Ja,
3: dann haben wir dieses Cover genommen, was halt in den USA, in Los Angeles, in Lake Mirage aufgenommen ist.
2: Ja. Hört ihr einfach so ein Snippet aus dem Video. Was aber dafür zugeführt hat, da bin ich ja so drauf mit den Armen da oben und so. Mhm. Und das konnten wir eigentlich auf jedem Plakat für die Tour und auf jedem Aufkleber ausschlachten, weil es so eine Geste war. Hinterher haben die Leute erwartet, dass ich sich da immer so hinstelle auf der Bühne. Was ich auch eine Zeit lang gemacht habe. Aber dann war es auch gut.
1: Wie oft musstet ihr da so, du sagst gerade, Christoph, Kompromisse schließen, so? Habt ihr das häufiger gehabt?
2: Ja, wir hatten schon solche Sachen, wo es dann hieß, irgendwie das Video kann man in Amerika nicht zeigen, weil da sind ja schwarz und weiß und die vereinigen sich dann bei Dancing in the Sunshine of the Dark. Da wollte man das nicht haben und so. Oder auch, wo sie dann von Every Generation wollten sie noch einen Remix machen mit einem anderen Video, weil in dem Video eine Spritze zu sehen war, ja, und ein bisschen Drogen, aber darum geht's nun mal teilweise auch mit. Und dann wollten sie am besten noch einen Grunge-Remix davon machen, wo alle Gitarren neu gespielt werden sollten. Da haben wir dann auch gesagt, wisst ihr was? Nö.
3: Das war auch so ein bisschen das Ende dann unserer USA-Karriere, dass wir da zu wenig kompromissbereit waren, weil in den USA war es einfach wesentlich üblicher anscheinend. Und eben genau dieses, gerade was Kai sagte von Dancing in the Sunshine, wo wir eine wilde Party gefeiert haben mit wilden Menschen und das durfte in den USA nicht gezeigt werden, weil man keine Weißen und Schwarzen zusammen in einem Video zeigt. Was natürlich schon gerade unter den heutigen Aspekt irgendwie, wie es da jetzt abgeht, natürlich schon vor 20 Jahren
2: sehr bedenklich ist, oder? Vor allem war es ein Song über gegen die Todesstrafe und der schließt dann auch nicht überall auf.
1: Ja.
2: Wohlwollendes entgegenkommen, würde ich mal sagen.
1: Scheiße.

0: 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Hier sind Kai Wingenfelder und Christoph Steinschneider von Fury. Und ich bin André Dostal von Radio Bob, Deutschlands Rockradio. Ihr seid Anfang der 90er auch im Ausland auf Tour gewesen, in Großbritannien, aber nicht mit dem Hooker Hey Album, sondern mit so einer Art Sampler, ne? Kann man das so sagen?
1: Ja, wir haben im Endeffekt ein britisches Album gemacht. Wir haben bei RCA England eine Mischvariante gemacht aus den letzten beiden Alben. Die haben sich das so ausgesucht, was sie so gerne hätten. Und mit dem Ding sind wir dann mit Steve Harley getourt in England, Schottland, Wales und Irland waren wir auch, aber da durften wir nicht spielen.
2: Aber dafür war es schön in Irland.
1: Ja, am schönsten.
0: Ja, und das englische Publikum, wie hat euch das aufgenommen?
2: Ach, die fanden uns eigentlich größtenteils, die bei den Konzerten waren, fanden uns gut. Aber insgesamt ist es natürlich nicht so, dass die englische Medienszene auf eine deutsche Rockband wartet, die englischsprachige Musik macht.
1: Nee,
2: so
1: richtig. Ja. Würde ich dem zustimmen. Aber die Leute, die da waren, fanden es gut bis sehr gut. Also es gab auch wirklich schöne Momente, bis auf Coventry vielleicht, das war ein bisschen anders. Aber ansonsten war es irgendwie schön.
0: Ja, was da passiert ist, kann man im Podcast hören, ne?
2: Genau.
0: Unbedingt mal reinhören.
2: In England, es gibt einfach wunderbare Plätze, wo man spielen kann. Alte Theater und alte, sensationelle Plätze für so eine deutsche Band wie uns, die normalerweise gewohnt ist, in so einer Halle wie in Alsfeld in einer Pferdeauktionshalle zu spielen. Da freut man sich dann doch sehr, wenn man in den schönen, ehrwürdigen, alten englischen Theater spielen darf.
1: Aber es ist auch gut, wenn man einen schottischen Manager hat, der einen vorher Ratschläge gibt, als wir in Glasgow gespielt haben. Das war relativ groß, das Ding. Und dann bin ich auf die Bühne gegangen und habe gesagt, hey, we've been touring England now for about 2 weeks. Und also, but it's great to be in Scotland tonight. Und dann haben wir gefunden.
0: Das war's.

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0: 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Hier sind Kai Wingenfelder und Christoph Steinschneider von Fury. Und ich bin André Dostal von Radio Bob, Deutschlands Rockradio. Goldverleihung für euer erstes Album. Das wissen ja auch vielleicht die wenigsten. Man denkt ja immer irgendwie, es kommt ein Album raus, dann gibt es Gold für so und so viel verkaufte Exemplare. Aber manchmal dauert das halt ein paar Jahre, bis die Anzahl der Exemplare zusammengekommen sind. Und dann habt ihr 2004 Gold bekommen für euer Album von 1987.
1: Naja, weil die zwischendurch natürlich, die haben zwar die Goldgrenzen runtergesetzt,
0: ja.
1: Also zu dem Zeitpunkt brauchte man schon keine 250.000 mehr verkaufen, aber in Deutschland ist es leider so geregelt, dass das zählt von dem Tag an, wo du deine Platte veröffentlicht hast. Mhm. Ja. Was total ungerecht ist, weil wir haben Platten veröffentlicht zum Zeitpunkt, da waren es noch 250, aber als sie dann das von dem Zeitpunkt an, wo sie das geändert haben auf 100, ja, bis heute haben wir über 100.000 verkauft, aber wir kriegen trotzdem keine Gold. Was eigentlich totaler Blödsinn ist, ja, weil wir sind ja im gleichen Zeitraum, da verkaufen wir ganz genauso viel wie irgendjemand anders, also nämlich auch 100.000. Ja,
0: ja.
1: Das ist trotzdem nicht, weil deine Platte vorher veröffentlicht worden ist, was ich nie verstanden habe. Werde ich auch, glaube ich, nie verstehen. Das ist so deutsche Logik irgendwie.
0: Okay.
2: Aber ich hab
1: aber deswegen brauchten wir halt ein bisschen mehr, weil wir mussten dann 250.000 von dem Ding verkaufen, obwohl keiner mehr CDs gekauft hat.
2: So ungefähr. Gerettet hat uns Rossmann, die haben, glaube ich, noch 10.000 nochmal gekauft, damit das passte. Und weil das Problem war nämlich bei der Platte ja auch, das war die erste Platte von Frank Eisen damals und die wurde gleich, die ersten Exemplare wurden in Frankreich gepresst, damit hier keine GEMA gezahlt werden musste, weil der Mann war ja schon pleite, als er die Platte presste. Das heißt, wir haben eigentlich auch gar keine genauen Zahlen gehabt, wie viel am Anfang verkauft worden sind. Also es kann sein, dass wir eigentlich viel mehr verkauft haben.
1: Nee, aber die sind davon ausgegangen, dass sie uns um 30.000 Einheiten beschissen haben damals.
0: Also, okay.
1: Das ist dann schon eine Menge.

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1: Ich freue mich besonders, dass Ingo von den Donuts dabei ist.
2: Tachchen.
1: Ich grüße dich.
2: Moin.
3: Für die Einladung. Moin.
4: Ihr habt angefangen. In Büren.
2: Also
4: in
2: Büren ist wirklich unsere Heimatstadt. Wir sind mittlerweile, das war im Grunde genommen wirklich so Anfang Mitte 90er, als wir angefangen haben. Da gab es halt das Jugendzentrum Scheune. Und das war im Grunde genommen eigentlich so der einzige Ort, wo man halt irgendwie Konzerte spielen konnte und wo es Proberäume gab und so weiter und so fort.
4: Das war nämlich eigentlich meine Frage. Was macht man denn in Ibbenbüren, wenn man Musik machen will? Also ja. Da geht man raus, oder?
2: Ja, du hattest damals wirklich in Ibbenbüren, also so stumpf das klingt, du hattest halt drei Möglichkeiten. Entweder du bist so ein Disco-Popper geworden und bist halt irgendwie am Wochenende ins A30 gegangen. Das war so eine
1: klingt schon scheiße.
2: Ja, auf jeden Fall. Das konntest du machen und alle anderen sind halt Punker, Metaller oder ja zumindest subkulturelles Kid geworden und sind halt irgendwie in die Scheune gegangen, weil das halt echt ein Laden war, ein Jugendkulturzentrum, was von der Stadt finanziert ist, was aber ansonsten sehr autark eigentlich immer an alle Sachen so angegangen ist. Und die haben halt Konzerte veranstaltet, die haben eine Jugendkunstschule dabei gehabt, wo man halt so, keine Ahnung, wenn du basteln wolltest, konntest du das machen, wenn du einfach Jugendfreizeiten haben wolltest, konntest du dies machen und so weiter und so fort. Auf jeden Fall gab es halt diese Infrastruktur mit eben dieser alten Scheune, wo so 250 Leute reinpassen. Man glaubt es kaum, was da wirklich in all den Jahren an Konzerten gewesen ist.

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1: Da gab es einen jung aufstrebenden deutschen Regisseur, der kam auch aus dem Süden des Landes, Nick Lyon hieß der. Und der hatte die wahnsinnige Idee für den Song Bring Me Home. Da drehen wir einen Western, hat er gesagt. So, ja. Mit allem Pipapo, ja. Da haben wir gedacht, das ist ja schön. Und wie machen wir das? Ja, ganz einfach. Wir fliegen nach Monumental Valley, ja. Ich caste uns einen Haufen Apachen zusammen. Und alles,
2: was Navajos.
1: Genau, Nez Perce, Navajos. Und alles, was wir so brauchen, ist da. Und dann drehen wir dieses Ding und das machen wir ganz mystisch mit Tänzen und dann wirst du aufgehängt da an den Beinen nach oben und dann fahren wir mit Planwagen durch die Gegend und die allen Klamotten, komplette Kostümkiste mit Wumme und allem drum und dran. Und wir gesagt, okay, machen wir. Kostenpunkt, glaube ich, 320.000 Mark. So. Wir haben uns gedacht, machen wir, fliegen wir also rüber, drehen los.
2: Erster Tag. Für drei Tage.
1: Und dann haben wir gedreht, erster Tag. Indianer waren da, haben wild getanzt, alles war cool.
2: Sonne,
1: roter Sand, ja, ist ja sehr, sehr rot an die Gegend. Die sah aus wie bei Stagecoach mit Ringo, Stagecoach mit John Wayne. Die haben sie auch gedreht da, genau, diese Felskonstruktion und so alles.
2: Das erkennt jeder, dieses Bild.
1: Und wir haben schon gedacht, alter, tierische Aufnahmen, zack, rein, ja, morgen den Rest drehen. Schön einen genommen, hatten Spaß, alles gut, morgens Fenster auf, Schnee. Alles komplett zugeschneit. Alles, was wir gedreht haben, Continuity, kannst du ja nicht zusammenpacken, ja. Also, die ganze Scheiße nochmal gedreht, ja.
2: Im Schnee.
1: Leider Gottes, irgendwie 50 Grad Temperatursturz. Das heißt, die ganzen Indianer halbnackt im Schnee, ja. Und die Vogeltänzer, wollten sie schon wieder nach Arizona zurückfliegen. Die haben sie gleich wieder neu eingeflogen.
2: Genau, Gero hat nur gesagt, die haben sich vertanzt.
1: Genau, die haben sich vertanzt gestern. Ich hab's genau gehört, die haben sich vertanzt.

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0: 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Wir sprechen jetzt über die Hooker Hayzeit, denn ihr habt im Anschluss daran ja eine große Tour veranstaltet und habt da ein Live-Album aufgenommen. Und das war euer erstes Live-Album, ne?
1: Das war nicht ganz. Ah! Aber das erste Album schon, aber wir haben davor schon mal so ein kleines Ding aufgenommen in dem Country Club unterm Peppermint. Stimmt. Und mit einem wahnsinnigen Cover mit so geschrotteten Pferden vorne drauf und so.
0: Okay, gut. Und, ich wollte gerade sagen, ja, habe ich mich schlecht vorbereitet, aber das konnte ich nicht.
1: Ja, da gab es eine Direktleitung aus dem Studio runter und das war so ein richtiger Country- und Western-Club, ja, wo so beides lief mit schlechtem Bier und so. Und da konnte man spielen und konnte direkt nach oben senden. Und da haben wir mal so eine Art Mini-Album-LP, LEP aufgenommen. Okay. Das war dann das erste Mal, dass es irgendwas Live-mäßiges gab.
2: Aber wo ich gerade jetzt so, wo über Pure Life, wo ich dran denken musste, da stand dann so ein 30-Tonner neben dem Kapitol, wo wir das aufgenommen haben, damit man das aufnehmen kann. Und heutzutage stellst du einen Laptop hin und dann ist das mindestens genauso gut, wenn nicht sogar noch besser. Das ist schon irre, was in der Zeit so auch auf dem Gebiet der Technik passiert ist. Das ist schon irre.

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1: Aber wir erklären das nochmal ganz kurz. Also ihr habt Mono gemacht in Deutschland, erfolgreiches Album gewesen. Und ein amerikanischer Trend-Scout hat euch sozusagen entdeckt und hat mit euch einen Vertrag eingetütet für die USA. Und ihr wart gerade da, als Fußball-WM war. In Amerika selber. Oder genau. Soccer, wie es da ja heißt.
2: Genau.
1: Ist ja nicht so unbedingt die Lieblingssportart der Amerikaner. Aber was war da los? Habt ihr das mitgekriegt?
2: Ja,
3: wir haben das mit eingeladen.
2: Genau.

0: Rainer Schumann, unser Schlagzeuger, ist großer Fußballfan. Also der ist auch großer 96-Fan. Er hat auch selber leidlich Fußball gespielt. Und wir hatten damals den Kumpel Tom Dooley, der hat bei Schalke auch mal gespielt. Und der war auch bei uns auf den Konzerten und der war ja der Kapitän der amerikanischen Nationalmannschaft. Genau.
1: Und mit dem haben wir nämlich vorher bei einem Konzert in der Kammgarn, ja, da war nicht, und dann bei Kaiserslautern zusammen hier mit Stefan Kunz und so.
0: Stimmt, ja.
1: Und dann hingen die alle bei uns auf dem Busraum, ja, mit ihren Frauen und haben Dinge zu sich genommen, die sie in der Trainingsphase hätten gar nicht zu sich nehmen dürfen.
0: Mhm.
1: Also damals, da gab es Getränke.
0: Bestimmt. Aber ist auch verjährt, ne?
1: Ja, und dann hat man sich angefreundet, ja, und dann haben die mitgekriegt, dass wir nach Amerika kommen auf Tour und dann haben die uns von der Nationalmannschaft, haben die uns Tickets für den Silverdome besorgt. Brasilien gegen Schweden war das, glaube ich.
0: Rainer und Thorsten waren, glaube ich,
1: ich da. War auch da.
0: Ach, du warst auch da.
1: Lindschau, wir glaube ich, 10 Stück oder so.
0: Na, ich habe wahrscheinlich wieder irgendeine Bar gefunden.
1: Ja, du warst nicht so fußballmäßig da. Aber das war lustig. Und dann haben wir da schön kicken gucken können. Das haben wir sowieso mal gemacht. Die Hotels haben immer, wenn wir abends ins Hotel kamen, dann haben die immer so einen Raum abgesperrt. Und dann in dem Raum gab es Getränke und einen Fernseher. Und dann konnten wir immer die Deutschlandspiele gucken. Das war cool.

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0: Ihr hört Radio Orchid, den Fury in the Slaughterhouse Stream. Hier sind Kai Wingenfelder und Christoph Steinschneider von Fury. Und ich bin André Dostal von Radio Bob, Deutschlands Rockradio. Wir sprechen über NIMBY, euer Album von 2004. Hallo Kai, hallo Christoph.
1: Hallo, hallo André.
0: Wer hat produziert?
2: Wir.
0: Das habt ihr selber gemacht diesmal, ne?
2: Wir haben das Album selbst produziert, ja.
1: Mit Hilfe von Olivers Hoveleit, den wir schon kannten, von Paul Grau noch damals von Brilliant Thieves, glaube ich, ne?
2: Genau.
1: Das erste Mal.
2: Ist ein super Toning gewesen damals und ein guter Freund.
0: Ja.
2: Und der hat uns assistiert auf alle Fälle.
0: Ja, weil sowas geht ja auch nicht immer gut. Also bei AC/DC war es ja auch so, dass sie irgendwann dachten, wir haben jetzt so viel Platten gemacht, wir produzieren jetzt mal selber, und das ging dann gnadenlos in die Hose. Ihr wusstet ja auch, wie es gemacht wird, und ich finde, man hört dieser Platte an, dass sie klingt für mich zumindest viel rauer und viel organischer als die Sachen davor.
2: Das kann gut sein, ja. Aber vielleicht sind wir ja auch rauer und organischer. Möglicherweise ist es so, wenn man das als etwas Positives betrachtet.
0: Mhm.
2: Aber ich fand, wir waren uns halt einig, was wir wollten. Und
0: ja, was denn?
2: Und das ist ganz wichtig. Naja, wir wollten halt eine Platte machen, die wir wieder mögen, und wir wollten Spaß dabei haben.
0: Okay.
2: Und das war das Wichtigste. Und wir wollten eine Gitarrenplatte machen, und wir wollten das so haben, dass alle Leute mit dem klarkommen, was da drauf ist. Also wir mussten uns auseinandersetzen, aber eigentlich war es so, dass jeder das mögen sollte, was da drauf ist.
0: Mhm.
2: Dass es mal eins mehr gibt und eins weniger, was man mehr oder weniger mag, ist ja okay, aber dass nicht diese großen Brüche sind, wo man sich dann fragt, wie bin ich jetzt überhaupt an diesem Album beteiligt gewesen, was es dann früher mal so gab. Okay. Das sollte nicht passieren. Und wir sind uns eigentlich in dem einig, dass wir auf der Bühne immer wesentlich mehr Gas haben als im Studio. Und wir haben versucht, das so ein bisschen einzufangen. Und bei einigen Nummern ist uns das auch wirklich gelungen, finde ich. Das ist okay. Weil es halt nicht überproduziert ist und niemand darauf Wert gelegt hat, dass es alles glatt geschliffen wird.

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1: Wir haben einen Gast, eine singende Himmelsrichtung sozusagen. Der Mann heißt Nord. Und er spielt bei einer Band, die heißt Hämatom.
2: Der Name ist Programm, weil aus dem Norden kommen ja auch die harten Stürme.
3: Das ist richtig, deswegen bin ich auch aus dem Süden.
1: Na gut. Bayreuth ist everywhere.
0: Stimmt, wie setzt sich das zusammen bei euch in der Band? Ihr seid ja Nord, Süd, Ost, West, aber das hat nichts mit der Herkunft der einzelnen Leute zu tun, oder wie ist das nochmal?
3: Nein, also der Herkunft nicht, eher mit dem, wie soll man sagen? Also wir haben natürlich nach Pseudonymen gesucht und bei 4 Leuten in der Band hat sich dann sowas angeboten wie Himmelsrichtungen. Und unser Gitarrist ist aus Polen, hat sich dann auch angeboten, dass er Ost ist.
0: Ah.
3: Ja. Unser Basser, der typische Wessi, West. Ich bin eher so der bleiche Typ, während unser Drummer Süd der Sunny Boy ist und somit waren die Pseudonyme geboren.

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1: Im Kellenstudio gab es man konnte hinten rausgehen und da war so ein kleiner Garten. Da konnte man rauchen und rumsitzen. Und da gab es viele Schnecken. Und Gero ist ja nun Genießer und Koch seines Zeichens. Und der hat sich diese Schnecken eingepackt sozusagen zum Mitnehmen. Also hat die bei sich auf eine Hammond-Orgel gesetzt, weil er sich abends die Schnecken machen wollte. Was natürlich im Laufe des Tages dann auch nicht so gut aussah, weil die Schnecken auch nicht mehr gut aussah, weil die fanden das nicht so richtig gut auf der Hammond-Orgel. Aber das war die Geschichte mit den Weinbeerschnecken im Kellenstudio.
2: Vor allem Gero hat echt noch nie so eine schleimige Orgel gespielt wie im Kellenstudio.
1: Genau.

0: habt alles richtig gemacht. 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Mit der Musik, ausgesucht von Kai Wingenfelder und Christoph Steinschneider von Fury in the Slaughterhouse. Das ist eure Lieblingsmusik sozusagen. Das ist die Musik, die euch was bedeutet, die euch geprägt und begleitet hat. Und ich bin André Dostal von Radio Bob. Und wir sprechen hier natürlich auch über eure Platten und über eure Musik.
1: Es gab eine lustige Geschichte im Peppermint Bar, als wir Monoaufnahmen. Und zwar Jens Krause, unser wunderbarer Produzent, jeden Morgen, wenn wir reinkamen, wo ist mein scheiß Feuerzeug? Und ich bin schon jedes Mal, wenn ich gekommen bin, bin ich vorher an meiner Bude vorbeigegangen im Kiosk und habe irgendwie zwei Feuerzeuge auf den Tisch geschmissen. Und die waren abends jedes Mal wieder weg, bis er am Ende der Produktion merkte, dass seine Jacke immer schwerer wurde.
2: Und das klackerte.
1: Genau, da hatte er ein Loch, wo alle, der hatte alle Feuerzeuge unten hin. Wenn der an der Kerze zu nah dran vorbeigegangen wäre, dann wäre das Studio explodiert. Und das sind eben genau die Feinheiten, die dazu führen, dass eine Aufnahme brenzlig wird.

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1: Die amerikanischen Journalisten lieben ihre Künstler. Und in Deutschland ist man ja eher immer so kritisch und auf der Suche nach den Fehlern und nörgelig so. Spürt man das da schon so, dass es da anders war?
2: Die haben uns geliebt.
1: Ja.
2: Also die mochten uns wirklich gerne. Und die mochten uns genau deswegen gerne, weshalb uns die Deutschen dann teilweise zerrissen haben. Das haben die Amis geliebt. Das Komische ist nur, dass wir uns ja in Deutschland immer zerfetzt haben, wegen den Texten, das wäre gar kein richtiges Englisch und die Thematiken und bla und überhaupt, der kennt ja kein Englisch und wie gesagt, und dann waren wir da drüben und dann haben sie uns gerade wegen der Social Attitude der Texte irgendwie geliebt. Die fanden das gut, dass einer mal nicht nur Lila Lu und dann meine Mond ist zusingt und so. Und gerade College Radios, also, und dann, das ging ja so weit, das war mir dann schon peinlich, dann gab's eine Zeitung von der UCLA, California, und dann, die haben dann geschrieben, und da sind sie, die neuen Bob Dylans, und sie kommen aus Deutschland.
1: Was?
2: Ich weiß, das ist ja überlegen.
1: Ja.

0: Ihr hört Radio Orchid, den Fury in the Slaughterhouse Stream. Hier sind Kai Wingenfelder und Christoph Steinschneider von Fury. Und ich bin André Dostal von Radio Bob, Deutschlands Rockradio. Wir sprechen über NIMBY, euer Album von 2004. Hallo Kai, hallo Christoph.
1: Hallo, hallo André.
0: Was ich sehr interessant finde, ist, ihr habt ja in der Vergangenheit aufgenommen in Spanien, in Brüssel, ihr wart in Amerika, auf Jamaika, ihr habt überall in sämtlichen Studios der Welt irgendwie so halbwegs aufgenommen und gemacht. Und hier habt ihr das jetzt völlig anders gemacht, nämlich zu Hause bei dir, Kai.
2: Ganz genau. Das war eigentlich eine gute Idee, weil wir haben ja bei der letzten Platte gesehen, wie viel Geld man für Studios irgendwie rausballern kann und was total sinnlos ist, weil die Band nicht mit sich klarkommt. Oder weil sie mit dem Produzenten nicht klarkommt oder weil der Druck zu groß ist und sonst irgendwas. Und dann war die logische Lösung eigentlich, dass man sich, und die Aufnahmetechniken hatten sich ja schon verändert während der Zeit, also, dass man sich einfach einen Platz sucht, wo man theoretisch so lange produzieren kann, wie man will, wo alle ein Zimmer für sich haben, wo sie sich zurückziehen können. Und was auch vielleicht ein bisschen abseits von irgendeiner Großstadt ist, sondern man hängt halt zusammen und muss sich schon ein bisschen auseinandersetzen, aber man kann sich auch zurückziehen und wo man zusammen kochen kann und sein kann und aber auch aufnehmen kann. Und das war mein Plan. Ich wollte nämlich irgendwie ein Haus holen, was so weit vom Ortskern entfernt liegt, dass man 24 Stunden lang Musik machen kann, da ein Studio reinbauen. Und dann mit der Band da oben einfach aufnehmen, weil dann waren wir komplett unabhängig und konnten einfach tun und lassen, wann und wie lange wir wollten, weil das hat ja nicht die Welt gekostet irgendwie.

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1: Ich freue mich besonders, dass Ingo von den Donuts dabei ist.
2: Tachchen.
1: Ich grüße dich.
2: Moin. Für die Einladung. Moin, moin. Ihr seid ja wirklich mitverantwortlich dafür, dass meine Jugend, meine Dorfjugend nicht ganz so scheiße war mit Fury, ne?
1: Ach, das ist schön.
2: Gott sei Dank. Ja, muss man wirklich so sagen. Ja, also damals 48, wir hatten ja nichts. 40 Kilometer mit dem Bollerwagen durch den tiefen Schnee zum Fury in the Slaughterhouse Konzert. Aber hey, haben wir ja gemacht. Nee, also ihr seid ja wirklich echt eine Band, die mir seit Jahr und Jahr am Herzen liegen. Und wirklich echt eine der ersten Gitarrenbands, die ich halt damals so in meiner frühen Sportgitarrenwerdung halt irgendwie gehört habe. So.
1: Das ist sehr schön, weil immer wenn man mich fragt, was ich in meinem Leben erreichen will, dann sage ich immer, wenn ich es schaffe, jeden Tag ein Kind von einer bürgerlichen Karriere abzuhalten, dann habe ich alles richtig gemacht. Und ich danke dir, dass du mir diese Geschichte erzählst,
3: muss ich sagen. Du bist der Einzige, aber egal.
2: Nee, ich hatte so eine ganz lange klassische, Ibbenbürner Dorfjugendmäßig, eine ganz lange Metal-Phase irgendwie, und dann bin ich halt so über Bad Religion und Punkrock irgendwie abgewogen in alles, was halt so Gitarre war. Und dann sind halt so The Cure und New Order und dies und das dazu gekommen. Und da wart eben auch ihr dabei mit Fury in the Slaughterhouse. Und ihr wart dann wirklich echt auch so mit bei den ersten Shows, die ich in meinem Leben gesehen habe. Also große Konzerte irgendwie. Und das ist dementsprechend also schon echt eine schöne Sache, dass wir uns jetzt hier so mal anderswo begegnen.

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1: Ja, pass auf. Wir hatten die ganze Zeit, von dem Moment an, wo wir im Studio waren, oder Christoph und ich, wir haben ja noch so eine wilde Wohnung gehabt und so, gab es immer so eine kleine Nachttischlampe von Christoph.
2: Von meiner Oma.
1: Von seiner Oma, von Christoph, seiner Oma.
2: Stimmt, zu der Zeit habe ich, glaube ich, gegenüber von Oma noch gewohnt und habe da noch meine Wäsche gewaschen.
1: Die war immer am Start, ja. Die haben wir mit ins Studio genommen.
0: Die Oma oder die Lampe?
1: Die Oma. Die Oma war die Lampe, mein Freund. Nein, da ist es also, da gibt es auch so Bilder, wo ich auf dem Fußboden hänge, im Aufnahmeraum, weil da gab es eine komische Beleuchtung und ich brauchte, und habe dann immer in den Texten rumgearbeitet, ja. Und dann hänge ich auf dem Fußboden und vor mir diese Lampe und ich schreibe und überall war die Lampe dabei. Und dann haben wir Radio Orchid gedreht und haben uns gedacht, irgendwas, ja, müssen wir mit in diesem Video haben, was uns mit dem verbindet, wo wir herkommen, ja. Und dann haben wir diese Lampe eingepackt, in so einen riesen Case, ja, und haben die dann durch den amerikanischen Zoll geschoben, ja. Die uns alle für total bekloppt gehalten haben, als wir gesagt haben, was da drin ist, ja, ist eine Lampe, ja. Aber wir haben die mitgenommen und in der Wüste angeschmissen.
0: Ja.
1: Hat echt einen kleinen Akku noch mit dabei und dann blinkt die immer, während Thomas Kretschmann auf dem Bett liegt und irgendwas liest, ja, und dann blinkt die ihn immer so an, die Lampe, und da war sie im Video.
0: Ja.
1: Und dann haben wir sie wieder mit zurückgebracht.
2: Ja, genau. Und dann stand die jahrelang bei Krause noch zu Hause.
1: Genau.
2: Da hatte da so einen Ehrenplatz.
0: Ja, warte, wo ist sie jetzt?
2: Keine Ahnung.
1: Vielleicht ist sie jetzt bei Krause in Frankreich.
2: Vielleicht ist sie in Frankreich.
0: Genau. Im Fury Museum vielleicht.
2: Ja, ah. Nee, das weiß man noch nicht. Noch leben wir.

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1: Mono in Amerika. Du hast gesagt, es ist alles genauso, wie sie immer sagen: Sex, Drugs and Rock'n'Roll.
2: Naja, du bist halt stell dir nicht vor, dass das Rock'n'Roll-Leben in den USA Spaß ist am Ende des Tages, weil du sitzt natürlich 3 Monate lang in einem Bus und fährst von 700 Meilen die Nacht und kriegst schlechtes Essen zum Großteil und ja, das ist schon anstrengend, wenn du dann hängst mit 12 Leuten auf dem Bus und das ist nicht so richtig gesund, auch für eine Band. Also ich glaube, wir hätten das auch nicht mehr länger überlebt als die 3 Monate, die wir damals gemacht haben. Und wir sind ja sogar einen Tag früher dann nach Hause gefahren, weil wir echt die Schnauze voll hatten.
3: Oh, ja, ja, ich habe Baltimore geknickt.
2: Okay. Kein Bock mehr. Ja, das war aber auch völlig in Ordnung. Die haben uns dann eine Anlage... Ja, das ist eine lange Geschichte. Wir waren ja erst mit Meatloaf auf Tour gebucht irgendwie. Dann verkaufte sich Meatloaf nicht so gut im Süden. Deswegen wurden wir runtergeschmissen innerhalb von 3 Tagen, glaube ich. Und Cheap Trick kam auf die Tour. Die haben alle gewarnt bei Meatloaf, dass wir nicht weiter mitgekommen sind, weil wir waren natürlich die... Wir hatten Spaß mit den Herren und Damen. Und dann hat die Plattenfirma halt auf ganz schnell eine Radiotour organisiert. Das hieß, du hast für Radiostationen gespielt in irgendwelchen Clubs in den Städten. Und wir waren dann die Chefband. Und da die Ami-Bands irgendwie keine Clubs hatten, wo man spielen durfte, wo haben die alle vor uns gespielt. Das heißt, wir haben dann teilweise 3, 4 amerikanische Bands vor uns gehabt. Egal welche, also das hatte nichts mit unserer Musik zu tun oft. Und wir waren die Chefband dann, die nachts um 1 gespielt hat. Und das war schon echt anstrengend.

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1: Wie krank kann man denn auf eine Bühne noch gehen? Das wird euch ja sicherlich auch mal so passiert sein mit grippalen Infekten oder. Wird man da gesund gespritzt? Zieht man das einfach durch? Also was wird da diskutiert
2: hinter der Bühne? Also mit dem Spritzen und so, das habe ich in meiner ganzen Karriere, glaube ich, einmal gemacht, dass ich mir wirklich was habe spritzen lassen in Frankfurt, weil ich das durchziehen wollte. Ansonsten, wenn du jetzt eine Grippe hast oder so und die ist richtig mies, ja, dann sagst du halt eine Show ab. Das geht nicht. Ist auch nicht wirklich nicht sinnvoll. Wenn das einfach nur eine Erkältung ist mit ein bisschen Fieber oder sonst irgendwie, dann haust du dir da irgendwas rein und haust dich danach sofort in die Falle. Ja. Das ist ja machbar. Aber mein Bruder ist auch schon von der Bühne zum Kotzen und wieder rauf. Also das sind so Sachen, die hatten wir auch schon mal. Das passiert. Da musst du halt durch.
1: Du wirst wahrscheinlich auch
2: ganz viele Menschen, die haben jetzt bezahlt und die wollen ein Konzert sehen.
3: Ja, das meine ich. Genau. Also, das gibt es eigentlich nicht. Einen gelben Schaden gibt es im Rock'n'Roll nicht, weil da hängt auch viel zu viel dran. Also ich meine, wenn du so eine große Hallentournee hast, ich weiß nicht, bei der Brilliant Thieves Tour, ich glaube, da waren 50 Leute auf Tour. Ich weiß nicht, war das die, wo wir eigene Security auch mit hatten und so. Da kannst du nicht einfach absagen. Fünf Tour, glaube ich. Das ist, also Rückenschmerzen oder so, das gilt da nicht. Das ist also schwierig, da abzusagen.
1: Ja.
3: Irgendwas. Also wir haben, glaube ich, mal 2 Gigs haben wir mal abgesagt irgendwann. Und einen Gig mussten wir mal absagen, weil ich im Krankenhaus war. Aber sonst eigentlich, nee.
1: So wie Dave Grohl, ne? Mit dem gebrochenen Bein kurz ins Krankenhaus schienen lassen, zurück auf die Bühne, das Konzert zu Ende spielen.
3: Und weitergehen. Ja, weil das ist auch.
2: Ich hab das auch gemacht. Ich war so genau in Luxemburg.
3: Stimmt.
2: Das Kreuzband gerissen irgendwie. Ja. Bin ich runtergesprungen von der Bühne und das Kreuz hat durchgeballert irgendwie. Und dann kam Rainer an mit 3 Drumsticks und einer Rolle Gaffer und dann wurde das Ding geschieden und dann habe ich die Show zu Ende gespielt.
1: Herzhaft
2: und bin dann ins Krankenhaus. Ja, genau so.

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0: Ihr hört Radio Orchid, den Fury in the Slaughterhouse Stream. Hier sind Kai Wingenfelder und Christoph Steinschneider von Fury. Und ich bin André Dostal von Radio Bob, Deutschlands Rockradio. Wir sprechen über NIMBY, euer Album von 2004. Hallo Kai, hallo Christoph.
1: Hallo, hallo André.
0: Ihr habt Ausflüge gemacht zu einer großen Plattenfirma. Ihr wart bei der EMI, ihr seid von der kleinen SPV in die Firma weg zur großen EMI, habt zwei Alben gemacht. Und dann gab es, das erzählt ihr auch in der letzten Folge des Podcasts, ja, hat man euch da sozusagen so ein bisschen aus den Verträgen wieder befreien können. Und ihr seid zurück zur SPV gegangen, da wo ihr herkamt und wo ihr offensichtlich ja auch hingehört.
2: Ja, die EMI hat sich rausgekauft sozusagen. Mhm. Und dann standen wir da und hatten keine Plattenfirma mehr und haben dann uns gedacht, na, da gehen wir doch mal wieder zur SPV und fragen, ob wir nicht noch eine Platte zusammen machen wollen. Und Manfred Schütz hatte Bock und dann haben wir das getan. Und das war dann NIMBY.
1: Und ich glaube, es passt einfach auch besser, weil wir sind halt schon irgendwie, wir sind zwar auch kommerziell, aber wir sind schon irgendwie auch sehr Indie an vielen Stellen. Bei uns muss man ein bisschen die Nischen suchen, wo man es verkaufen kann und kann nicht einfach nur nach Schema F funktionieren, wie die Industrie funktioniert. Mhm. Und deswegen, glaube ich, war das bei SPV alles sehr viel schlüssiger.

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0: 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Und wir haben natürlich wieder einen Gast dabei und das ist heute Thorsten Mewes von Die Happy. Thorsten, wann hast du denn das erste Mal von Fury gehört?
1: Ach, ja klar, also so die Monoplatte war natürlich schon ein einschlägiges Ding, die halt, glaube ich, auch viele mitbekommen haben. Ja, Radio Orchid und sowas und Every Generation waren schon so die Sachen, die man sich auch schon früh reingezogen hat auf jeden Fall. Und es war aber dann halt auch, als es bei uns losging, so echt eine schöne Zeit und dann diese ganzen Bands und Musiker alle persönlich kennenzulernen und dann sich anzufreunden mit denen, es war auch echt Wahnsinn, da dann plötzlich dazuzugehören. So.
2: Das ging mir ja auch so. Ich glaube ja auch deswegen, einer der Gründe, warum ich Musiker geworden bin, ist, dass ich Fan von Musikern bin und mir dachte, wie komme ich am besten an die ran, indem ich selber Musiker werde. Das ist die einfachste Methode bei der ganzen Geschichte und es hat ja auch irgendwie funktioniert.

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0: 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Euer zweites Album, Jau, entstand und erschien mitten in der, ja, in der heißen Wendephase. Und euch hat diese Zeit damals eher enttäuscht und ratlos gemacht, ne?
1: Ja, es war schwierig, das teilweise zu sehen bei den Kollegen, gerade aus dem Osten irgendwie, dass die komplette Medien- oder die komplette Entertainment-Branche vom Westen übernommen wurde. Und alle Menschen im Osten heiß drauf waren, irgendwelche Westbands zu gucken und alles, was im Osten, was ja auch großartige Künstler und Entertainer waren, gefallen lassen wurde wie eine heiße Nadel. Und das war schon eher traurig zu sehen, weil wir hatten eigentlich so ein bisschen gehofft, dass von beiden Seiten das Beste zusammengerührt und dann kommt da bestimmt was super raus. Und am Ende hatte man das Gefühl, es war einfach nur eine Übernahme.
0: Ja, ihr wart mit Rockhaus auf Tour, mit einer bekannten DDR-Band.
2: Auf Tour jetzt nicht wirklich. Wir haben mit denen zusammen ein Konzert gespielt.
1: Nur zwei, drei waren es. Neubrandenburg, Halle.
2: Okay, aber eine kleine Tour. Man traf sich, also da sind dann Wochen dazwischen oder so. Ja, aber im Endeffekt haben wir gespielt und in einer großen Halle unterm Funkturm. Und da waren 80 Zuschauer, ja, und in 4 Wochen davor hatten die das Ding ausverkauft. Mhm. Und dann haben wir gespielt und nach uns sind dann noch 50 gegangen, ja, und dann waren nur noch 30 da, ja. Und Rockhaus war eine der angesagten Bands in der DDR damals und das war für die ein bisschen frustrierend. Dann hat der Keyboarder unsere Flasche Whisky ausgetrunken, während wir auf der Bühne waren, weil er sowieso schon frustriert war. Und dann ist er beim ersten Song mit dem Kopf auf der Taste aufgeschlagen und hat einen Dauerton abgeliefert, woraufhin noch eine Ansage gemacht worden ist und dann hat sich die Band aufgelöst. Und da waren wir so live dabei, ja, und das hat uns schon ein bisschen schockiert, weil das wäre sehr schade. Da gab es eine ganz, ganz tolle Kulturlandschaft und die war dann auf einmal kaputt, was zwar verständlich war, ja, weil da drüben hat man dann irgendwie jahrhundertelang gewartet, um endlich die ganzen Westbands zu sehen, die man nicht hören durfte. Mhm. Aber dass man dann halt seine eigenen komplett erstmal vergisst, ja, das ist dann halt so eine Begleiterscheinung, die dann nicht so schön ist.

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1: Aber wir erklären das nochmal ganz kurz. Also ihr habt Mono gemacht in Deutschland, erfolgreiches Album gewesen und ein amerikanischer Trend-Scout hat euch sozusagen entdeckt und hat mit euch einen Vertrag eingetütet für die USA. Also ihr seid 3 Wochen mit Meatloaf unterwegs gewesen, das war die Bad Out of Hell 2 Tour.
2: Wir hatten spaßige Varianten und das war irgendwie sehr nett mit den Leuten von Meatloaf. Ja. Aber das hat sich dann halt irgendwann unten in Florida erledigt und dann sind wir ja theoretisch alleine los. Und haben mit ganz vielen Leuten aber auch zusammengespielt, also mit Collective Soul und dann gab's mal Sheryl Crow, die im gleichen Hotel war.
3: Stimmt, so Festivals waren viele.
2: Genau, inzwischen. Und dann haben wir ganz viele Festivals gespielt. Sheryl Crow wird sich immer an uns erinnern, weil sie fand uns sehr nett abends beim Trinken und dann betrafen wir uns am nächsten Tag auf der Straße, sie auf der einen Seite, wie auf der anderen Seite, sie mit dem Skateboard und wir zu Fuß und Rainer winkte und sie winkte und dann macht es nur Ding und dann ist sie in die Laterne gefahren.

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1: Ihr hört Radio Orchid, den Fury in the Slaughterhouse Stream. Hier sind Kai Wingenfelder und Christoph Steinschneider von Fury. Und ich bin André Dostal von Radio Bob, Deutschlands Rockradio. Ihr habt mir erzählt, ihr hättet ein Poster einer Bravo gehabt.
2: Ja.
1: Hier ist es.
2: Ach, guck mal.
3: Ganz genau.
1: Das muss Anfang der 90er gewesen sein. Yep. Christoph, ja, hier mit sowas. Vollem langem Haar.
2: Ja, ne?
1: Da Kai guckt wirklich böse mit einer Bullsmütze hier und Schifferklavier noch im Anschlag hier. Also das ist das Poster. Und was noch viel wichtiger ist, hier sind die Artikel über euch.
3: Ah.
1: Da seid ihr ja noch blutjung gewesen.
3: Ja, so. Ich hatte Haare.
1: Und
3: ja.
1: Da liest sich das auch alles ein bisschen anders. Ich möchte aus der Bravo zitieren hier, aus Anfang der 90er Jahre, ja? Stunden bevor überhaupt die Türen geöffnet werden. Fury, Fury und jetzt fängt es gleich an, Gesänge. Was sind denn jetzt fängt es gleich an, Gesänge?
3: Nee, das heißt nee, eigentlich, jetzt geht's
1: ja,
3: los.
1: Ja, genau, das habe ich auch gedacht so.
2: Aber die Bravo ist halt
1: also auch. Ja. Dröhnen weithin durch die Nachbarschaft. Als Christoph Stein, 29 Gitarre, Kai Uwe, Wingenfelder, 31 Sänger, Thorsten Wingenfelder, 25 Gitarre, dann loslegen, fliegen wirklich die Fetzen. Frontmann Kai zieht sämtliche Action-Register vom Gretsch-Strecksprung bis zum Känguru-Hoppeln.
3: Ja, sehr gut. Also das mit dem Känguru, ja, das ist, war der Hammer. Da.
1: Die schnellen Songs wie Kick It Out oder auch Time to Wonder, das ist auch einer der schnellen Songs, bringen die Girls so aus dem Häuschen, dass sie versuchen, Kai von der Bühne zu reißen.

0: Hier sind Kai Wingenfelder und Christoph Steinschneider von Fury in the Slaughterhouse, die Stimme und die Gitarre sozusagen von Fury. 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Als Mono in Deutschland rauskam, wie ist denn die Platte in Deutschland abgegangen? Was ist da passiert?
1: Also für uns war super. Also für andere Leute vielleicht jetzt nicht, aber...
2: Die ging, glaube ich, ziemlich hoch in den Charts, ich weiß nicht mehr wie viel.
1: Und hat relativ gut verkauft am Anfang. Also es war jetzt nicht so eine Bombe wie, was weiß ich, was das Album, wo Bring Me Home drauf ist. Aber das war gut für uns, war schon wow. Mhm. Und was schön war für uns, war A, dass wir Radio bekommen haben und B, dass auf einmal die Hallen alle voll waren. Also die Leute wollten uns live sehen, weil sie jetzt von den letzten beiden Touren, die wir gemacht haben und auch von den Sachen, die wir mit Wolfgang gemacht haben und Open Airs, die wir gespielt haben, wussten, dass Fury halt eine gute Liveband ist, weil kein Konzert wie das andere ist. Und dann zack, auf einmal ging's von klein auf Hallengröße, teilweise auch gleich zweimal. Also und dann, das war für uns schon so, ups, was geht denn jetzt ab?
2: Mhm. Und da konnten wir unser Bier, mussten wir das Bier dann nicht mehr mit 5 Strohhalmen trinken, sondern jeder hat 5 Bier gekriegt.
1: Und hatte 10 Strohhalme.
2: Ja, 10 Strohhalme.
1: Okay, ja, genau.

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1: Die schönste Geschichte, die ist kurz, ja. Christian Decker war jetzt bei uns in der Band und hat sich auch gleich extrem bei uns beliebt gemacht durch den größten Brüller der gesamten Tour. Und zwar, wir spielen in Berlin, ja, und es gibt Geld, man kann essen gehen, ja, weil die Kochkuh hatte mal irgendwie einen freien Tag oder so. Und dann konnte man zwischendurch also futtern gehen, aber jeder sollte eine Quittung mitbringen. Und dann kam Christian auch wieder zurück mit so einem kleinen, zusammengeknüllten Zettel und da stand handschriftlich drauf. Er sagt, ich war beim Chinesen. Und wo ist die Rechnung? Ja, hier. Enter, 8 Mack. War wirklich Enter mit, so Enter? Enter, 8 Mack mit CK. Das war die Quittung. Und alle auf dem Boden. Enter, 8 Mack.

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1: Ich freue mich besonders, dass Ingo von den Donuts dabei ist.
2: Tachchen.
1: Ich grüße dich.
2: Moin.
3: Für die Einladung. Moin, moin. Habt ihr denn jemals irgendwie, also gab es so einen Moment, an dem ihr auf einmal gemerkt habt, okay, pass auf, das wird jetzt gerade was? Also ihr seid doch bestimmt nicht mit der Idee rangegangen, wir machen eine Band und das wird das Ding, von dem wir mal leben können oder so.
1: Na, sagen wir so, aber wir wussten, dass wir davon unbedingt leben wollen. Und dann gab es irgendwann den Moment, wo wir eine Session gemacht haben, wo wir in der Besetzung zusammen Session gemacht haben, was wir zu der Zeit viel gemacht haben. Und da war klar, bei der Session passierten plötzlich Dinge, die mit den anderen Leuten vorher nicht passiert sind. Und da war irgendwie klar, und dann haben wir einen Gig gemacht, ich glaube, das war Reiners und meine Band, und wir waren mit Fury Vorband, aber hatten noch nicht einen Song, sondern haben nur von E-Dur bis E-Dur gespielt und waren einfach viel besser als die Band, mit der wir vorher geprobt hatten. Und irgendwie war das dann klar, so weiß ich auch nicht. Da gab's wenig Fragen dann so richtig.
3: Ja, aber das ist geil. Ich liebe das. Ich liebe das so sehr, wenn Bands halt irgendwie mit dieser wirklich kopfüber sich da reinfallen lassen, weil sie halt irgendwie das machen müssen. So das Gefühl haben, dass das ist etwas, also so getrieben zu sein. Das finde ich großartig. Das liebe ich wirklich.
1: Ja, ich glaube auch, das ist auch die Musik, die ich liebe, wo ich das Gefühl habe, das sind Leute, die sind getrieben, die müssen das so machen, wie sie es machen. Und ich meine, heutzutage, die Zeiten führen ja auch dazu, dass die Leute eigentlich, ich meine, wegen des Ruhms und des Geldes brauchst du es bei Spotify nicht mehr machen als junge Band. Sondern du musst es wollen, auf jeden Fall, sonst kannst du es gleich lassen, glaube ich, heutzutage.
3: Ja.
1: So, also, insofern sind die schlechten Zeiten vielleicht wieder gut für die Kunst und die Kultur, wer weiß es.

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0: Ihr hört Radio Orchid, den Fury in the Slaughterhouse-Stream. Hier sind Kai Wingenfelder und Christoph Steinschneider von Fury. Und ich bin André Dostal von Radio Bob, Deutschlands Rockradio. Und wir sprechen über euer 95er-Album The Hearing and the Sense of Balance. Erstmal dieser Titel, The Hearing and the Sense of Balance. Dann auf dem Cover noch dieses Innenohr des Menschen, die Hörschnecke aus dem Innenohr. Wer hat sich das überlegt? Ist da eine ganze Menge Etat in so eine Werbeagentur geflossen, oder ist das auf euren Mist gewachsen?
1: Gero hat, wenn ich mich recht entsinne, auf dem Sperrmüll eine alte Schultafel gefunden, die man so aufrollen konnte, so eine Rolle, und kam zur Probe mit diesem Ding und hat die da hingehängt, und die hing die ganze Zeit im Proberaum unten. Und davor haben wir geprobt und haben die Songs geschrieben. Und irgendwie war dann klar, und das hieß halt das Gehör und der Gleichgewichtssinn. Das war die Überschrift von diesem Ding. Und da ist dann der Titel raus geworden.
2: Und das sind auch die Bilder, die da drin sind.
1: Genau, das ist alles von der Tafel original.
2: Ach so, echt?
1: 50er Jahre.
2: Heine hat die nachher abfotografiert.
1: Ja.
2: Und das war's.
0: Ach, das ist eine Schultafel tatsächlich? Mhm.
2: Da musstet ihr auch keine Erlaubnis fragen. Diese riesen Landkarten in meinem Erdkundeunterricht. Und das war so eine Biotafel aus 1950 oder so.
1: Ja. Und wahrscheinlich haben alle Marketingleute gesagt, die sind doch total bekloppt. Irgendwie machen sie eine schöne Platte wie Mono und jetzt kommen sie mit so einem Titel, den sich kein Mensch merken kann. Schon den Namen Fury in the Slaughterhouse kann sich keiner merken und jetzt kommen sie auch noch mit The Hearing and the Sense of Balance. Kein Radioredakteur kann das aussprechen. Ja, so war es halt.

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1: Ihr habt ja die Videos in Amerika gedreht mit dem Rakete. Und zu dem Zeitpunkt dachtet ihr ja noch so, dass ihr in Amerika nur so mal so zur Stippvisite unterwegs seid und eure Videos da dreht. Und dann hat aber ein Amerikaner, und da will ich jetzt wissen, ob die Geschichte wirklich stimmt, ein Amerikaner hat in Deutschland eine englischsprachige deutsche Band gesucht und hat auf Schulhöfen sich umgehört.
2: Ja, und in Plattenläden.
1: Genau. Aber macht man das so? Oder hat man das früher so gemacht?
2: Ich weiß nicht, ob man das so macht. Also ich war ja damals kein Amerikaner in der Plattenfirma. Aber das war dann so, ja.
3: Es gab tatsächlich zu der Zeit so Leute, die durch die Gegend gezogen sind und gesucht haben nach jungen Bands.
1: So Scouts.
2: Ein Talent Scout. Und der wollte halt einfach mal gucken, wie es denn so in Deutschland ist, ja. Das fand er dann halt ganz spannend und guckte einfach mal weltweit, weil die suchen ja auch mal eine Story, mit der sie was verkaufen können. Und dann schauten sie in einer deutschen Kapelle. Und da waren wir gerade mit Mono am Start. Und dann hat er sich das Album geholt und hat sich die anderen geholt, hat sich das angehört und meinte, das ist total super. Und hat das mit nach Amerika genommen. Dann seinem Chef vorgestellt. Und der Chef hat das genommen und hat das mit nach Hause genommen und hat es seiner Tochter gegeben. Und die Tochter hat gesagt, bum, bum, bum, bum, bum, hier, Mono, und diese Platte, ja, aber dieser Song da, Won't Forget, der muss da drauf.
1: Von der Jau.
2: Und deswegen ist auf der amerikanischen Mono kein Haunted Head and Heart drauf, dafür aber Won't Forget These Days. Weil das Mädel das gesagt hat. Und dann sind die nochmal rübergeflogen und dann haben die sich eine Show von uns angeguckt, zu zweit. Da hat er dann schon den A&R mitgenommen. Und dann haben sie sich das angeguckt und dann war Frieden. Und dann klingelte das Telefon und dann haben sie uns einen amerikanischen Vertrag bei RCA America angeboten.

0: 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Hier sind Kai Wingenfelder und Christoph Steinschneider von Fury. 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
1: Ich könnte noch erzählen, wie ich der Held bei den Cowboys in Wichita war.
0: Ja, erzähl doch mal.
1: Wir haben in Wichita aus dem Festival gespielt, ich weiß gar nicht mehr mit wem. Auf jeden Fall.
0: Viele Cowboyhüte.
1: Ja, und die schmissen immer mit leeren Bierdosen auf die Bühne. Und wir waren empört darüber eigentlich so ein bisschen. Aber das war, wenn die eine Band gut finden, dann schmeißen die da mit den Bierdosen.
0: Das hat man euch nur erzählt, oder? Oder stimmt das wirklich?
1: Ich weiß es nicht, keine Ahnung. Es war auf jeden Fall stand ich danach mit so Camaro-fahrenden Cowboys mit ihren blonden Schnitten da rum. Und wir kamen auf Getränke, also auf Kentucky Straight Bourbon und natürlich pur und so. Ja, und ich hatte eine frische Flasche Fernet Branca aus Deutschland mitgekriegt. Und Fernet Branca war damals derzeit mein Lieblings-, also ich habe nur Fernet Branca eigentlich getrunken.
0: Ihr habt euch Care-Pakete schicken lassen, ne? Mit Schwarzbrot, Leberwurst und Fernet Branca. Schöne Mischung, ja.
1: Also ich sagte, für die Verdauung ist das nicht gut, das Leben da drüben. Aber das ist ein anderes Thema. Auf jeden Fall hatte ich eine frische Flasche Fernet Branca. Und wenn du eine Flasche Fernet Branca aufmachst und den ersten Schluck nimmst, oder dann ist der noch richtig frisch, wenn der noch nicht oxidiert ist, dann kann der richtig was so. Und dann habe ich die aus dem Bus geholt, weil ich diese Flasche hatte und wir sprachen halt und ich sagte, hier trinkt man das. Und ich habe als erster getrunken, so gung, gung, gung, gung, gung aus der Flasche und rumgereicht. Und es wurde schwer gehustet und man schüttelte sich und ich war der Held des Abends und ich war selbst ohne Cowboystiefel war ich der coolste Mann auf dem Platz.
2: Von Bronco zu Branca.
1: Ja, das waren manche Sachen waren ziemlich einfach da drüben.

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0: Ihr hört Radio Orchid, den Fury in the Slaughterhouse Stream. Hier sind Kai Wingenfelder und Christoph Steinschneider von Fury. Und ich bin André Dostal von Radio Bob, Deutschlands Rockradio. Und wir sprechen über euer 2002er Album The Color Fury. Wie habt ihr das denn geschafft, euren alten Produzenten, den Herrn Krause, wieder zurückzuholen? Weil bei dem Album davor ist er ja ausgestiegen, weil er nicht mehr klar kam.
1: Ich glaube, das war auch so ein Zusammenspiel von verschiedenen Dingen. Es gab halt dieses neue Peppermint. Die sind umgezogen halt aus der Stadt, wo sie in Hannover vorher waren.
0: Und jetzt Krause und Peppermint, das gehört zusammen.
1: Das ist genau, das gehört zusammen. Gehört, okay. Aber gehört jetzt, ja, also mittlerweile nicht mehr.
0: Ja, okay.
1: Und damals auch schon nicht mehr so richtig. Aber es war halt, ja, das gehörte dann zusammen. Und das hat dann ja auch funktioniert irgendwie. Also wir hatten, glaube ich, auch alle wieder inspirierten Spaß dabei. Und deswegen ging das dann auch wieder gut so.
2: Wir haben gedacht, das wäre eine gute Kombination. Das können wir mal ausprobieren, weil das Album vielleicht auch ein bisschen so wird, dass es wieder passen würde, ja, weil es hat einen leichten Retro-Touch für mich gehabt. Und Krause hat sich gedacht, das wäre vielleicht auch für ihn ganz gut, mal wieder mit Fury was zu machen, weil dann könnte mal wieder was Vernünftiges machen sozusagen, weil da war ja auch nicht mehr so viel am Start. Die meisten Bands waren alle abgehauen irgendwie oder wollten irgendwie was anderes. Und Herr Krause dachte sich dann, glaube ich, lass mal gucken. Mhm. Und dann haben wir geguckt. Das war eigentlich eine schöne Zeit. Ich finde, wir haben ein paar Mixe versammelt, aber ansonsten ist es eigentlich ganz cool.

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1: Ihr hört Radio Orchid, den Fury in the Slaughterhouse Stream. Hier sind Kai Wingenfelder und Christoph Steinschneider von Fury. Und ich bin André Dostal von Radio Bob, Deutschlands Rockradio. Aber wie ist es bei Konzerten mit so den Ansagen zwischendurch so? Sind das immer die gleichen Ansagen? Ist das so eingespielt nach so 3-4 Konzerten? Ist das immer spontan oder geht euch das auf den Sack selber, dass ihr sowas machen müsst?
2: Wir sammeln viel zu viel, aber wir erzählen die ganze Zeit irgendein dünnes Zeug und das ist eigentlich ganz gut. Nee, wir haben keine vorgefertigten. Also es gibt natürlich so ein paar Standards, die man manchmal benutzt, aber es ist auch viel Gelaber einfach.
3: Ja. Aber es gibt so Eckpfeiler. Also das mache ich auch persönlich ganz gerne, weil das ist ja wie ein Comedian. Also wenn du so ein Ding hast, von dem du weißt, dass es funktioniert, ja, dann machst du es am besten nicht nur einmal, weil die Leute in Wuppertal haben genauso wie die Leute in Regensburg ein Anrecht auf den Joke, wenn er irgendwie gut ist. Ja. Und wenn du so Anker hast, die du hast oder Stories für bestimmte Songs, die du eigentlich sagen musst, damit der Song auch so rüberkommt, wie du gerne möchtest, dass er rüberkommt, dann machst du das schon. Aber wenn du diese Anker hast, kannst du dich da drum herum frei bewegen. Und das ist eigentlich ganz schön so. Deswegen gibt es bei uns Leute, die Anker machen und es gibt Leute, die immer Blödsinn labern. Und das ist auch okay. Und manchmal labern wir auch nur Blödsinn. Ja. Also wir hatten schon so Momente, da haben wir gedacht, ging es dann irgendwann so weit, wollen wir nicht mal spielen? Ja. Leute aus dem Publikum, spiel doch Musik!
2: Shut up and play!

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0: Radio Orchid, den Fury in the Slaughterhouse Stream. Hier sind Kai Wingenfelder und Christoph Steinschneider von Fury. Und ich bin André Dostal von Radio Bob, Deutschlands Rockradio. Und wir haben natürlich wieder einen Gast dabei und das ist heute Thorsten Mewes von Die Happy.
1: Was mir so bei euren Alben auffällt, also jetzt was die Kritik der Alben angeht, dass immer zwischendurch sich alle beschweren, das ist wieder zu ruhig und das ist dann wieder zu heftig und das ist wieder zu ruhig. Hast du das Gefühl, ihr habt so hohe Ausschläge in euren Platten oder ist das einfach die Kritik und die Fans, die nerven und
2: naja, nichts Neues wollen? Ich sag mal, die Everlove-Platte, die wir gemacht haben, zu Marthas Schwangerschaftszeiten, die war schon sehr feminin. Auch textlich und so, da hat sie halt, war halt sehr mit Muttersein und Mutterwerden beschäftigt. Und die Platte jetzt, die letzte, die ist natürlich schon auch auf die 12. A, weil wir gesagt haben, okay, uns ist Radio egal, wir laufen sowieso nicht im Radio. Also außer auf den Rocksendern natürlich.
1: Naja,
2: also, so jetzt nicht auf diesen breiten, wo man, wir hatten ja auch schon zwischenzeitlich mal versucht, ne, dass man auch so auf den großen öffentlich-rechtlichen Kanälen landen kann mit so Singles wie Still Loving You heißt es, glaube ich. Also nicht diese Scorpions, sondern also Still Love You. Die war schon sehr, sehr poppig produziert auch. Und klar, da haben wir versucht, da hinzukommen, haben wir gesagt, okay, drauf geschissen, wir machen einfach ein Album, das nach vorne geht und auf die 12 geht und worauf wir Bock haben. Und deswegen ist die letzte Platte auch echt ziemlich rough geworden.

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1: Aber wir erklären das nochmal ganz kurz. Also ihr habt Mono gemacht in Deutschland, erfolgreiches Album gewesen. Und ein amerikanischer Trend-Scout hat euch sozusagen entdeckt und hat mit euch einen Vertrag eingetütet für die USA. Also ihr seid 3 Wochen mit Meatloaf unterwegs gewesen. Das war die Bad Out of Hell 2 Tour. Und ja, genau.
2: Der ist am ersten Abend reingekommen und hat gesagt, wir kriegen ab jetzt jeden Abend $2,000 für ihn. Das fand ich schon fair. Und das war für uns ganz gut, weil dann konnten wir nämlich so ein paar Kleinigkeiten erledigen, wie mal fliegen und mal ein Hotel nehmen und so, das war schon okay. Aber das war halt, auch die Jungs waren auch nett, also war eine nette Band.
3: Lustiger Keyboard.
2: Die Tochter war auch sehr nett, die fand Rainer auch sehr nett, das war nicht so gut. Und dann hatten wir noch die wahnsinnige Background-Sängerin. Und wir haben zusammen Party geschmissen, ja. Also
3: wir waren alle verliebt.
2: Das war, die haben da so Hotels, wo das in der Mitte das Swimmingpool ist und ich weiß auch genau, wie Linschow versucht hat, irgendwie, er hatte damals so ein paar Kilo mehr als jetzt, über die Absperrung in den Pool zu springen. Dann kam die Polizei, ja, dann haben sie die Polizei gerufen. Und die haben dann gesagt, ja, ja, so, bum, bum, da, ja, nee, okay, ein Getränk noch, dann sind sie wieder gegangen, dann ging die Party weiter, irgendwann guckte sie so nach oben, erste Etage, konntest du sehen, wie die Background-Sängerin mit Handschellen in der Hand hinter Rainer hinterher lief, ja.
1: Was?
2: Während es wieder Knall macht, weil Linschow dann leicht angesoffen, erstmal in den Pool geballert ist, ja, dann kam die Polizei wieder mit den Worten, also jetzt ist aber mal gut, also jetzt wirklich, ja.
3: Die waren aber sehr freundlich.

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1: Wie ist denn das Gefühl, wenn man dabei ist, seine eigene Platte zu produzieren und dann so Songs wie Radio Orchid, Every Generation so im Gepäck hat? Spürt man das, dass das die richtigen Songs sind, und weiß man, dass das Hits werden, oder ist man da so, ist einer von den Songs auf der Platte, aber was da jetzt passiert, wissen wir auch nicht? Oder seid ihr selber so begeistert, dass ihr sagt, ey, Granate?
2: Nee, da bin ich eher wie Kai. Also wenn eine Platte fertig ist, ist die fertig und ich höre sie mir eigentlich kaum noch an. Das ist jetzt eher so 20 Jahre später oder drei, wie lange ist das her? Oh, hör mir auf.
3: 27.
2: Jetzt ist es so, dass ich es zu schätzen weiß und glaube auch finde, dass wir ein ganz gutes Werk abgeliefert haben. Aber in dem Moment ist es so, da geht es schon längst um die nächste Tour und um die nächste Platte, und damit ist das Thema auch erledigt, wenn das durch ist, wenn die Veröffentlichungsparty vorbei ist. Und ich glaube, es war eine rauschende, wenn ich mich recht erinnere, aber ich weiß auch nicht mehr so genau. Dann ist für mich das Thema eigentlich immer erledigt.
3: Man hat immer so das Gefühl, wenn ich das nicht mehr habe, dann höre ich, glaube ich, auch auf RWM, dass das super ist. Mhm. Also dann sitzt man da dran und macht ein Radio Orchid, oder gerade bei Every Generation, weißt du, das habe ich halt geliebt, den liebe ich immer noch. Das ist mein absoluter Fuel All-Time Favorite, das bleibt so. Und außer wir machen jetzt was ganz Tolles. Und oder bei Dead and Gone, in dem Moment, wo wir diesen Schlagzeug-Sample von John Bonham gefunden haben, ja, und dann überlegt haben, oh, der Schlagzeug spielt doch mal so, Schumann. Und das meinte ratatata, buff, und wurde so schwer, ja. Hab ich gedacht, wow, ist das geil. Das ist cool. Und du weißt jetzt zwar nicht, ob das ein Hit wird, ja, aber du denkst ja irgendwie, das ist irgendwie anders, das ist besser als das, was wir vorher gemacht haben. Und das könnte echt klappen, dass die Leute das mögen. Also das denkt man schon. Also ich dachte das auf alle Fälle.
1: Mhm. Gibt auch das Gegenteil, wahrscheinlich, ne? Bei anderen Songs, dass man sagt, oh Gott.
3: Klar gibt es, aber die kommen dann gar nicht erst auf die Platte.
1: Ja,
3: da denkt man sich irgendwie, oh mein Gott, was für eine Grottenscheiße.

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1: Lass mich doch mal was fragen. Für so ein Laien ist das ja vielleicht auch immer nicht so verständlich, wie sowas abläuft. Also warum nimmt denn eine Band in dem einen Studio auf und mischt sich da irgendwie schon den Wolf? Dann wird das aber irgendwo in London nochmal gemischt und dann nimmt man das Gemischte nochmal mit nach New York und mastert das da. Was sind denn das für Prozesse?
2: Die Band nimmt nur auf, ja. Die mischt sich da nicht den Wolf. Die schiebt das so in Form, dass man weiß, wie der Song funktioniert. Aber gemischt wird er nicht unbedingt.
1: Das meinte ich jetzt so.
2: Aufnahmestudios, genau. Die sind super, weil sie alles haben, was man zum Recorden braucht. Gute Räume, vernünftige Mikrofone, ein halbwegs vernünftiges Pult mit Vorstufen und irgendjemand, der gut recorden kann. Es ist nicht so, dass alle guten Recording-Engineer oder Produzenten Mixer sind. Es gibt wahnsinnig viele, die das auch machen, also wo das alles in einer Hand bleibt. Aber es gibt eben auch Leute, die einfach nur produzieren. Das heißt, die kümmern sich einfach nur darum, was aufgenommen wird und dann geben sie das irgendjemand, der mischt es dann.
1: Mischen heißt ja, ich bringe die ganzen Spuren in Relation zueinander von den Lautstärken her, dass das am Ende
2: genau
1: gut klingt.
2: Genau. Genau, das ist aber nicht nur in Relation zueinander, sondern du bist auch dafür verantwortlich, weißt du, was du, dann gibt's Songs, die klingen erst danach, weil die dann bestimmte Effekte brauchen, damit Dinge passieren und das macht ein Mixer. Also wirklich ein guter Mischer. Es gibt da legendäre Typen, die machen nichts anderes als Platten mischen, ja. Und heutzutage gibt's nicht mehr viele, wo es so ist, dass die Produzenten auch gleichzeitig das Album mischen. Meistens geben die das irgendwelchen Cracks, die eigentlich nichts anderes tun, als ihren speziell ausgebauten und audiotechnisch nach besten Möglichkeiten umgebauten Studios da sitzen und hauen ein Album nach dem anderen raus.

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1: Da hat doch auch hier Bruce Dickinson bei seiner Lesung irgendwie erzählt, dass das albern findet, wenn die Leute so Monitore auf den Bühnen haben und die Texte da ablesen von. Weil er hätte das gesehen bei seinem Kollegen von Judas Priest und wozu brauchen sie so einen Monitor, ne? 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
2: Breaking the law. Breaking the what?
3: Ich war mal in der Stadionsporthalle in Alsterdorfer Sporthalle in Hamburg und hab NXS geguckt und die hatten halt auch Teleprompter, ich kannte das auch noch nicht. Und habe ich zu meinem Bruder gesagt, das Konzert ging schon ziemlich lange, pass auf, die nächste Nummer heißt Bass Time. Und er sagte tschüss und ging. Das hat ein bisschen gedauert und dann habe ich es dann auch verstanden. Das war einfach nur, das Konzert ist vorbei, wir gehen auf den Bus. Bus Time.
1: Ach, Bus.
3: Ja, ich habe das. Ich konnte da so drauf gucken, so Bus Time, die nächste Mal ist Bus Time.
1: Ja. Und dann ging sie. Ja. Ich habe das Backstage gesehen bei Udo Lindenberg, der hat ja auch Monitore auf der Bühne, um sich da ab und zu mal helfen zu lassen. Und da sitzt neben der Bühne tatsächlich ein Student oder was, keine Ahnung, und drückt immer die Leertaste. Dann springt das vier Zeilen um.
3: Ja. Dann läuft das runter, ja.
1: Dann läuft vier Zeilen springt um und dann das ganze Konzert sitzt er da und drückt die Leertaste.
3: Früher haben die mir auch immer gesagt, ich habe ein Problem, ja. Ich habe Angst, dass ich meine Texte vergesse. Und das war bei Fury, war das ein ganz großes Problem, weil ich habe teilweise Radio Orchid gesungen und wusste genau, guckte dann unten runter, oh, nächste Nummer, Every Generation, oh Gott, wir wissen die erste Zeile.
1: Ja. Ach du Scheiße, echt?
3: Und wie willst du dann so singen, ja? Und dann sollte ich zwischendurch eine Ansage machen und ich hatte immer so eine latente Angstgeschichten. Das habe ich dann irgendwann, als Fury vorbei war, habe ich mir dann mit unserem Monitormann so eine kleine Kiste gebaut. Da steht dann der ganze Text drin, da drückt keiner drauf und ich hatte so einen Fußschalter. Ja. Und das ist okay. Mhm. Weil mittlerweile ist es also, jetzt weiß ich, ich kann die Texte eigentlich, ja.
1: Aber
3: wenn ich es immer nicht kann, kann ich da unten kurz drauf gucken, deswegen muss ich mir keine Sorgen mehr machen.

0: Ihr hört Radio Orchid, den Fury in the Slaughterhouse Stream. Hier sind Kai Wingenfelder und Christoph Steinschneider von Fury. Und ich bin André Dostal von Radio Bob, Deutschlands Rockradio. Euer Akustikalbum, das nach eurer Best-of rauskam. Also ihr habt im März 2017 30 auf den Markt geschmissen und im September schon Little Big World. Und dann ging es aber auf Tour mit Little Big World.
1: Wir haben uns überlegt, wir spielen eine Tournee. Ich fand die jetzt eine gute Idee.
0: Habt ihr aber schon mal gemacht, ne? Ihr wart ja schon mal akustisch unterwegs.
1: Wir waren schon mal akustisch unterwegs, aber das war jetzt eine andere Hausnummer, weil da hatten wir jetzt keine großen Gäste dabei, das war einfach nur die Band. Und da waren so ein paar Sachen dabei, auf die wir uns gefreut haben, weil wir haben dann gesagt, wir würden gerne Theater oder irgendwelche Dinge machen. Da war auch mal eine kleine Halle dabei und hatten richtig Spaß. Also diese Tour war wirklich sehr schön, weil es eine nette Tour war. Ich finde, so Akustiktouren haben ja den Vorteil, dass sie nicht so stressig sind, weil für mich als Sänger, ja, weil das alles sehr koordiniert abläuft, ja. Da geht es nicht darum, wer schneller, lauter, härter, sondern da geht es darum, dass man die Arrangements macht und die sind dann schon so, dass man wirklich gut singen kann. Man hört sich spitze, man kann gut singen und es ist etwas künstlerischer, finde ich, in der Art und Weise, wie man das dann umsetzt.

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1: Wir haben einen Gast, eine singende Himmelsrichtung sozusagen. Der Mann heißt Nord. Und er spielt bei einer Band, die heißt Hämatom.
0: Reise zum Metalpunkt der Erde ist so ein geiles Wortspiel. Es ist so geil. Reise zum Metalpunkt der Erde. Magst du mal erzählen, was es damit auf sich hat? Ist im Grunde scheißegal, aber ja. Ich finde das Wortspiel an sich schon so geil.
2: Ja, klar, auf jeden Fall. Ich habe jetzt gerade überlegt, wie es dazu kam. Das weiß ich jetzt leider nicht.
3: Genau, die Wette. Das würde mich auch interessieren. Eine Wette zwischen Süd und Ost. Und Ost hat verloren.
2: Ach ja, genau.
3: Und deswegen musste er gehen.
2: Genau, das war eine Wette. Stimmt. Es war eine Wette. Und er hat immer rumgeprahlt, er würde nach Wacken laufen. 666 Kilometer.
0: Auch das noch. Ja, sehr geil.
1: Ja. Der Weg war dann die Reise zum Mittelpunkt der Erde.
2: Schön, Wacken. Genau, und Wacken ist natürlich der Mittelpunkt der Erde.
3: Natürlich.
2: Und deswegen war das dann die Reise zum Mittelpunkt der Erde.
3: Sensationell.
2: Und das musste er machen von Sonntag, ist er losgelaufen in Lauf bei Nürnberg, bei unserem alten Proberaum, bis nach Wacken über 666 Kilometer.
3: 12 Tage, glaube ich, ne?
2: Wie geplant. Irgendwie sowas, ja, genau.
3: Nee, ich hab mir die Folgen angeguckt, die Videos dazu. Der Hammer.
2: Diese Szene. Wacken Donnerstag kam er an, auf jeden Fall.
3: Diese Szene, wo er da steht mit seiner Maske und mit so einem älteren Ehepaar, die wieder zurückgefahren sind.
2: Ja, auch Polizei und keine Ahnung, wenn die alle, ja, und auch Fans sind dann vorbeigekommen, haben ihm Bier gebracht und
3: mitgelaufen.
2: Genau, und dann, also er durfte alles machen mit eigener Kraft.

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1: Was also wirklich eine lustige Geschichte war, hier der Drummer von Björk, wie hieß der Typ überhaupt nochmal?
2: Trevor Murray.
1: Der erzählte die lustige Geschichte, wo sie mit Björk in Malaysia gespielt haben. In Malaysia ist ja bekanntlich Todesstrafe auf Dopbesitz. Und dann hat er den Gig gespielt und nach dem Gig kam jemand zu ihm und fragte ihn, hey, you wanna get high? Und er sagte, no, not that high.
2: Aber die schönste Story fand ich, er hat mit Björk auf Tour gespielt, auch, also nicht nur im Studio. Da waren sie dann in Reykjavik und sie haben gespielt und dann hat er hinterher Backstage dann noch mit so einem Isländer zusammen sich so eine Tüte gekurbelt, dann haben sie noch schön eingekifft und so, er ist Jamaikaner, irgendwie zur Hälfte. Und dann kommt Björk rein und sagt, hey, oh fine, you already met our Prime Minister.
0: Was?
2: You already met our Prime Minister.
1: Oh. Also so viel die Welt.
2: Aber ein lustiger Vogel. Es war schon eine schöne Zeit. Also
0: der Tina Turner Trommler.
2: Der hat auch Tina Turner auf dem Erfolgsalbum getrommelt mit, genau.
3: We have a song for you from the new album from Lambert Sinkhorn. 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
1: Mono in Amerika. Und Kai, du hast gesagt, es ist alles genauso, wie sie immer sagen, Sex, Drugs and Rock'n'Roll.
2: Gelandet sind wir beim ersten Mal theoretisch in New York, weil wir unterschreiben mussten, den ganzen Kram und so. Mhm. Und dann schon mal ein bisschen guckten und dann beschnupperte man sich ein bisschen und dann wurden große Reden geschwungen. Und dann ging es wieder zurück und dann irgendwann sind wir dann auf Tour gekommen.
3: Genau, als Vorband von Meatloaf.
2: Deswegen, Amerika, du kommst halt an und da steht dann erstmal so eine 7 Meter lange Stretch-Limo in schwarz und dann kommt der Mann mit dem Anzug raus und macht dir die Tür auf. Dann setzt du dich rein und denkst dir, wo ist die Bar? Das muss so sein. Machst dir also ein Getränk.
3: Da ist eine Bar.
2: Und dann läuft, ja, Every Generation, ja. Und dann sagst du dem freundlichen Fahrer vorne, das müssen sie nicht machen. Wir kennen die Nummer schon, ja. Also die müssen jetzt nicht unsere Musik hier laufen lassen. Und der freundliche Fahrer sagt, nö, ihr seid Radio Nummer 1, da kann ich nichts machen, ich höre hier Radio. Und dann war es so, okay, hat funktioniert, die Plattenfirma arbeitet.

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1: 2017, was war die Idee dahinter nach dem Best-of-Album und der Erfahrung, die ihr gemacht habt mit den 150 ausverkauften Konzerten und den begeisterten Massen in Europa, dann so ein kleines, hübsches Akustik-Album zu machen?
2: Naja, wir hatten ja
3: wir
2: irgendwie
3: das einfach machen.
2: Es war einfach so, dass wir schon irgendwie Blut geleckt haben, wieder mit Fury zu arbeiten und mit Fury Spaß zu haben und Musik zu spielen. Und dann war die Frage, was könnte man denn jetzt so machen, ohne wieder ins Studio gehen zu müssen? Weil das Studio war für uns schon so ein rotes Tuch, wo wir dachten, nee, da weichen wir mal lieber aus. Und dann trafen wir uns in Boltenhagen und zum Proben und haben angefangen, die Songs umzuschmeißen. So, was gar nicht so einfach war teilweise. Aber was großen Spaß machte und eine große Herausforderung war.
3: Wir haben am Anfang überlegt, ob wir MTV Unplugged machen. Das gab auch das Angebot.
1: Oh.
3: Und dann haben wir uns gesagt, nee, machen wir nicht.
1: Warum?
3: Weil das war so die Zeit, wo jeder das gemacht hat und alle machten es immer gleich. Dann so holt man sich dann irgendwie noch 15 Jungstars dazu und dann macht man das und dann macht man das. Und das fanden wir irgendwie langweilig, das wollten wir nicht. Und die wollten auch wahnsinnig viel Kohle haben.
2: Ja.
3: Und das fand ich jetzt einfach unnötig. Deswegen haben wir uns gedacht, nee, wir machen das klein und schön. Und der Plan war, dass wir dann irgendwann nach Hamburg in einen wunderschönen kleinen Club gehen und den genau so umbauen, wie wir das gerne hätten. Das haben wir nachher auch gemacht.

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0: 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Hier sind Kai Wingenfelder und Christoph Steinschneider von Fury. Und ich bin André Dostal von Radio Bob, Deutschlands Rockradio. Ihr seid ja in der Band zu sechst, ne? Wissen die anderen eigentlich, was wir hier machen?
1: Ja. Ja, die wissen, was wir machen.
2: Sagen wir so. Sie ahnen.
1: Jungs, wir erzählen nur Scheiße über euch.
0: Genau. Erzähl doch nochmal ganz kurz, wer gehört noch dazu, dass wir die einmal hier erwähnt haben?
2: Rainer Schumann spielt Schlagzeug. Gerold Rennig spielt Keyboard. Bei Jau ist, glaube ich, sogar noch unser alter Kai Lickenbrücker am Start, der das Album eingespielt hat und danach ist Gero eingestiegen. Dann ist Hannes Schäfer am Bass. Der bleibt da bis 1995 oder 96, glaube ich. Dann wird er ersetzt durch Christian Decker, der ist jetzt dabei. Mhm. Genau. Und der neue Bassist Christian Decker, der immer noch der Kleine heißt, ist jetzt dabei. ist aber gar nicht so klein, sondern ganz schön großer.
1: Der Neue.
2: Und mein Bruder, Thorsten Wingenfeller, er spielt Gitarre. Christoph spielt Gitarre und ich singe. Und dann haben wir jetzt dabei Martin Huch, der spielt Rutschegitarre, nennen wir das immer so schön, das heißt Pedal-Steel-Gitarre und alles, was irgendwie Saiten hat. Der ist theoretisch seit 1917,
3: vor dem Ersten Weltkrieg, weißt du noch, Junge?
2: Seit 2017, seitdem wir die Arenenkonzerte gespielt haben, da haben wir ihn gefragt, ob er gerne mitspielen möchte, weil wir fänden das schön. Und es macht so einen Spaß, dass er jetzt eigentlich die ganzen Live-Geschichten alle mitmacht.

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0: 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Hier sind Kai Wingenfelder und Christoph Steinschneider von Fury. 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Es gibt auch einen Podcast in der MyBob-App, die ist sehr gut. Ja, ja, habe ich selber schon gehört. Und da sprechen wir noch ausführlich über alles. Ne? Teilweise ist er aber auch erst ab 18, ist mir genau, so ein bisschen aufgefallen.
1: Da sagen wir auch Schimpfwörter.
0: Ja, genau. Wir sprechen in jedem Podcast über eins eurer Alben. Wir sind jetzt beim zweiten Album. Ja, und um das bekannt zu machen, habt ihr plakatiert damals, aber irgendwie hat das nicht funktioniert. Genau. Ne?
2: Doch, das hat super funktioniert.
1: Wusste nur keiner, um was es ging.
2: Genau. Aber das war ja die Grundidee, dass es ja dann auch eine Initialzündung geben muss. Also wir haben uns überlegt, wir machen Folgendes, da gab es so eine Computerfirma, wir wussten selber nicht, was es war, die hieß, glaube ich, Amstrad. Ja? Und da gab es überall in Deutschland riesige Plakate, da stand immer noch drauf, Amstrad sagt und dann irgendein Spruch, ja. Und keiner wusste, was das ist. Ja. Und wir haben gesagt, machen wir genauso. Ein großes Jau und dann VÖ und das VÖ-Datum drunter. Ja. Und da wusste überhaupt niemand mehr, was mit anzufangen, weil da war nicht mal ein Satz drin. Also nur Jau, VÖ und ein Datum. Aber riesengroß, schwarz, rot auf weiß. Ja. Und die ganze Republik haben wir zugeklebt damit, komplett. Ja. Und irgendwann dann kam dann die Plattenfirma und hat dann klar gemacht, das neue Album von Fury in the Slaughterhouse heißt Jau und die VÖ-Veröffentlichung ja, ist dann irgendwann zu dem Zeitpunkt. Und dann ging's. Und dann hat's bumm gemacht und dann waren wir das erste Mal in unserer Karriere in den Charts auf 43 und das für 12 Wochen irgendwie. Das war für uns dann so der Moment, wo wir wussten, ab jetzt
1: Scheiß auf den Job,
2: können wir davon leben.
0: Man muss dazu sagen, ihr habt die Plakate ja selber geklebt, ne?
2: Ja, ja klar, wir sind durch die ganze Republik gefahren in 4 Trupps, Osten, Norden, Süden, Westen und dann wurde geklebt, was das Zeug hält.
1: Und wir waren aber, also in Hannover, wir waren auch gefürchtet, also am schlimmsten waren Storm Age, das war so eine andere Band zu der Zeit, die haben alles zugeklebt, aber danach kam dann Fury, weil wir haben...
2: Ja, wir waren die anarchischen Plakatierer. Mein Bruder hat einen fahrenden Östrabus, ja, also dass den hat er von hinten beklebt. Aber leider Gottes hat er den Marlboro-Mann überklebt, ja, das fand ich nicht so gut. Aber der Bus stand an der Haltestelle und er Plakat drauf. Ich meine, wir reden von DIN A1-Plakaten, ja, und dann fuhr der Bus los, er rannte noch hinterher mit seinem Quast. Ja, und dann haben sie dann uns angezeigt.
1: Ja, wir hatten halt noch die glückliche Zeit, dass man selber sich, wenn man den Arsch bewegt hat, auch irgendwas noch bewegen konnte, ohne große Medienmacht dahinter oder ähnliches. Das war ganz gut.

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1: Ich freue mich besonders, dass Ingo von den Donuts dabei ist.
2: Tachchen.
1: Ich grüße dich.
2: Moin. Für die Einladung. Moin, moin. Mein großer Bruder ist 5 Jahre älter und der hat dann irgendwann ein Abitur gemacht. Und die hatten eine Abi-Band und haben mich gefragt, ob ich Smells Like Teen Spirit von Nirvana singen wollte. Und habe das dann halt gemacht. Und habe auch noch Keyboard gespielt zu einem The Clash-Song, was ja auch, also eigentlich totaler Frevel ist. Aber hey, man nimmt mit, was man kriegen kann. Dann war ich nach einem Auftritt für 3 oder 4 Tage so heiser mit nur einem gesungenen Song, dass ich nichts mehr konnte, war aber so infiziert, dass ich gedacht habe, boah, ich will das unbedingt wieder machen.
3: Wie alt warst du da?
2: Da war ich 15 oder 16.
3: Ja, okay.
2: Ja, oder? Ja, 14, 15, so die Ecke, genau. Und dann haben wir irgendwann angefangen, die Donuts zu machen. Eigentlich mehr oder weniger in einem Proberaum von der Scheune, von dem Jugendzentrum, und haben dann eben auch die Pistols gecovert und solche Sachen. Haben dann irgendwann angefangen, eigene Songs zu schreiben oder was wir gedacht haben, was eigene Songs sind. Das war wirklich, also Kraut und Rüben zu Anfang. Und irgendwann ist da aber wirklich echt so viel mehr raus geworden. Ich kann dir gar nicht ganz genau sagen, wann das so passiert ist alles. Gefühlt hatten wir auf einmal 2 Demo-Tapes und danach irgendwie unsere erste eigene CD zumindest am Start und haben dann wirklich angefangen zu verschicken und Shows zu kriegen, wo es halt nur geht. Und das haben wir dann halt so 3 oder 4 Jahre DIY halt einfach gemacht, bis Ende 98 eben Gun Records, Supersonic, dieser BMG-Ableger damals halt uns gesigned hat. Und kurze Zeit später die Platten, die wir dann da gemacht haben, auch über Burning Heart Records im Rest von Europa halt rausgekommen sind, auf diesem wunderbar renommierten Punk-Label.

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0: Kai Wingenfelder und Christoph Steinschneider von Fury in the Slaughterhouse, die Stimme und die Gitarre sozusagen von Fury. Ich bin André Dostal von Radio Bob und das hier ist Radio Orchid, der Stream mit Musik ausgesucht von der Band. Es gab eine Band vor Fury.
1: Ja, die hatte auch einen sensationellen Namen, die hieß Chinese Truncated.
0: Genau. Die geköpften Chinesen.
2: Da war Rainer auch schon dabei, also die Hälfte von Fury gab es schon bei Chinese Truncated. Und wir hatten einen sensationellen Übungsraum, und zwar da, wo Christoph und ich gewohnt haben. Also ich habe Christoph ja so kennengelernt, dass mich jemand mitgenommen hat und hat gesagt, er kennt einen Typen, da kann man nachts noch Musik machen. Und so kam Christoph. Und dann bin ich in die Wohnung eingezogen, ich wohnte in der Küche, der hinten. Und in der Mitte war der Übungsraum von Chinese Truncated. Und das war in Hannover schon so eine kleine Legendenkapelle. Also es ging ganz gut los irgendwie. Und dann kam aber irgendwann Fury.
0: Ja. Wie kam es dazu?
1: Wir haben uns zwischendurch getrennt, weil Kai wollte Karriere machen. Ich glaube, wie hieß deine Band nochmal? Boys Don't Cry? Oder?
2: Boys Don't Cry.
1: Boys Don't Cry hieß deine Band. Wollte Karriere machen. Ich wohnte immer noch in der Wörthstraße, habe dann mit Rainer eine Band gemacht, die hieß Sex and Error. Und dann irgendwann haben wir uns aber wieder getroffen, haben gesagt, lass mal was machen zusammen, weil alles verlief im Sande. Lass uns mal eine Session machen. Und das war die erste Besetzung von Fury.
2: Genau, ich habe dann nämlich meine Band umgetauft in Wild Weekend und habe die Platte zum dritten Mal aufgenommen mit dem dritten Produzenten im Studio. Und es wurde trotzdem nichts. Ich habe gedacht, ich schaff's, aber war nicht gut. Und bin dann zurückgekommen und mein Bruder war da und der hat gefragt, ob er mal mit uns Musik machen kann, weil seine Kapelle, die All My Colors hieß, die wollte Geologie studieren zum Großteil und irgendwelche anderen Dinge und er wollte Musik machen. Und dann trafen wir uns und dann fanden wir das gut, weil da passierte irgendwas, wenn diese beiden Gitarren aufeinandertreffen von meinem Bruder und Christoph, dann ist es wie so eine chemische Reaktion. Und das war cool. Und dann haben wir gedacht, das machen wir.

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1: Ihr hattet im Studio, habt ihr mir schon verraten, Diebe.
2: Ja,
1: was ist denn da passiert, bitteschön?
2: Na, wir haben ein Peppermint ja produziert und sind abends dann immer noch ein Trinken gegangen. Und das war auch immer sehr schön. Ich glaube, so eine Cocktailbar um die Ecke. Und da hat sich eines Tages, aller Wahrscheinlichkeit, so wie wir das hinterher rekonstruieren konnten, hat sich ein Junkie einschließen lassen. Das heißt, unten ging man die Treppe runter und dann kam erst die Tür, die man abschließen konnte. Und die war aber tagsüber immer offen. Das heißt, er ist rein und dann hat er sich hinter der Treppe versteckt, höchstwahrscheinlich. Und dann die Tür dann abgeschlossen worden, ist er hochgegangen, hat die oben geknackt und hat dann von Thorsten, glaube ich, eine alte Goldtop Gibson gezogen, von Gero einen Bass.
3: Spector Bass.
2: Und dann haben die vor allen Dingen, und das wussten sie aber nicht, haben die eine DAT-Kassette mitgenommen und da waren die Mixe drauf.
3: Ja, ja, die haben DAT-Recorder geklaut, genau.
1: Ach, da waren die Mixe des Albums drauf, von Jau.
2: Naja, genau. Und damals hat man das ja nicht so wie jetzt, irgendwie mit Backup und Tüter Trüller, sondern wir haben so einen Mix gemacht, den haben wir stehen lassen, wollten am nächsten Mal wieder hören und da waren die Mixe drauf. Und den DAT-Recorder haben sie mitgenommen mit den Mixen drauf. Dann haben wir nochmal losgelegt und vorne, aber der wusste nicht, was er da hat irgendwie. Und insofern war das für uns... War blöd irgendwie.
1: Sind die Sachen wieder aufgetaucht irgendwann?
2: Ach,
1: nee. Aber es war nur der Mix, also die Spuren waren noch da.
3: Ja, die 24 Spur, so eine 24 Spurmaschine wiegt, glaube ich, auch 350 Kilo, die wäre schwer zu klauen gewesen.

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1: Mono in Amerika. Und Kai, du hast gesagt, es ist alles genauso, wie sie immer sagen, Sex, Drugs and Rock'n'Roll.
2: Ja, für Christoph war das gerade mit der späten Uhrzeit manchmal ein bisschen schwierig.
3: Ja, ich meine, das ist halt auch, wenn du dann nur, ja. Da habe ich halt das Rock'n'Roll-Leben auch ein bisschen übertrieben, muss ich sagen.
1: Wie, was hast du übertrieben?
3: Das Rock'n'Roll-Leben mit diesen ganzen Drogen und diesem ganzen Scheiß. Und
1: okay.
3: So. Da gab es halt, ich sehe sie jetzt in Ashbury Park, haben wir gespielt in einem Club, ich weiß gar nicht mehr, wie der hieß. Ashbury Park ist die Platte von Bruce Springsteen, die läuft 1974.
2: Die Heimat von Bruce Springsteen.
3: Da war das der Traum aller amerikanischen Jugendlichen, nach Ashbury Park zu fahren und da Urlaub zu machen. Und dann wurde eine Autobahn gebaut nach Florida runter und dann sind die alle vorbeigefahren. Ashbury Park, da standen dann so 10-stöckige Hochhausgerippe rum, die nie fertig gebaut worden sind, weil diese Stadt plötzlich nichts mehr zu melden hatte. Und der Club war in so einem Crackviertel, also nebenan war ein Crackhotel, also da waren harte Leute in diesem Club und die sagten, geht nicht raus, das ist hier zu gefährlich rundherum. Ja, das war alles echt spooky. Und wir haben dann, glaube ich, um 1 Uhr nachts sollten wir spielen, nach 5 Metal-Bands vor uns. Toiletten ohne Bretter zwischen den Toiletten sitzen. Und ja, auf jeden Fall gab es eine gemütliche Bar da. Und da habe ich angefangen, Jägermeister zu trinken dann abends, um diese Bands auch zu überstehen.
2: Gemütliche Bar. Ich war ein Rondel in der Mitte, da stand eine gemütliche große Blondine mit großen Ohren dran und die hatte einen Jägermeister-Automat.
3: Naja, auf jeden Fall.
2: Christoph ist die ganze Zeit da stehen geblieben,
3: auf jeden Fall.
2: Während der ganzen Vorbands.
3: Ja, und dann haben wir gespielt, dann sind wir auf die Bühne gegangen, nachts um 1 oder was. Und ich muss, die Band hatte einfach nicht mal einen Groove.
2: Das kann man so ausdrücken.
3: Die hörten dann auf.
2: Wir wollten eine Nummer spielen.
3: Zwei Stück oder drei Stück.
2: Und
3: haben gesagt, nee, das macht jetzt hier keinen Sinn irgendwie. Ja, auf jeden Fall. Und dann bin ich wieder zur Bar gegangen und habe weiter Jägermeister getrunken.
2: Genau. Und wir haben den Leuten ihr Eintrittsgeld zurückgegeben und haben ihnen noch ein T-Shirt geschenkt.

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Hier sind Kai Wingenfelder und Christoph Steinschneider von Fury. Und ich bin André Dostal von Radio Bob, Deutschlands Rockradio. Little Big World.

0: die Basis akustisch zu spielen. Aber ihr musstet wirklich jeden einzelnen Song neu arrangieren und man muss sich da viel Gedanken machen und muss das Ganze proben.
1: Das ist langweilig.
0: Ja.
2: Also, ja, genau.
1: Das ist ja, das sind ja nur Nummern, also wenn du jetzt was weiß ich, so eine Nummer wie Dancing in the Sunshine of the Dark nimmst, was eine Brettnummer ist, ja, mit einem Sample am Anfang und dann geht's brachial los. Das kannst du jetzt versuchen, mal mit der Akustikgitarre so zu spielen, das funktioniert auch, ja. Aber es klingt halt nicht so. Deswegen muss man sich überlegen, wie mache ich es spannend? Oder so ein Song wie Every Generation, der mir sehr am Herzen liegt. Und da hat man sich dann halt hingesetzt und sich überlegt, hey, wie setzen wir das jetzt mit den Instrumenten, die wir jetzt zur Verfügung haben, so um, dass es immer noch spannend ist, aber dass es auch für die Zuhörer, die da kommen und die Menschen, die sich vielleicht hinter das Album holen, auch spannend ist zu sehen, was wir mit dem Song halt gemacht haben. Der klingt dann halt anders, aber er muss halt funktionieren. Mhm. Und das war für uns eine tolle Zeit, weil da hast du die Nummer neu entdeckt.

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1: Es gab mal an den Anfängen von Fury gab es so ein Zweiergespann. Das bestand nämlich aus Christoph und mir, die ganz viel zusammengeschrieben haben. Ja. Und wir haben uns durch dieses Amerika-Abenteuer auch so ein bisschen voneinander entfernt und dann rückten andere dazwischen und so. Und dann hat die Band gesagt, pass auf, das können wir alles machen, ja, aber ihr beiden, ja, ihr müsst jetzt leider Gottes erstmal irgendwo hingehen, ja. Und ihr euch wieder annähern und schreiben, ja. Und das haben wir dann auch gemacht, so, ne? Christoph und ich. Und sind dann nämlich einfach mal für 2 Wochen oder so zusammen mit dem alten R. 4, 5, was er da hatte irgendwie, sind wir in die Ardèche nach Frankreich gefahren und haben da, glaube ich, wie 10 Songs geschrieben oder so. Das war auch eine schöne Zeit und danach waren wir wieder zusammen.

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1: Ihr hört Radio Orchid, den Fury in the Slaughterhouse Stream. Und sie sind wieder da, ne? Kai Wingfelder und Christoph Steinschneider von Fury in the Slaughterhouse.
2: So sieht's aus.
1: Ja. Ja, und wir haben einen Gast. Sebastian Matzen von der Band.
2: Ganz
1: Matzen
2: genau.
1: Ist da.
3: Hallo erstmal, moin.
1: Hi.
3: Also, ich bin, ne?
2: Na. Hey. Wir haben ja auch noch eine Gemeinsamkeit, also Fury und Matzen. Wir waren beide in Amerika.
3: Aber euer Amerika-Aufenthalt war cooler als unser.
2: Ja, unser Publikum war ein Amerikaner, das ist richtig.
1: Also kurz zur Erklärung, Kai, Christoph, ihr wart wirklich auf Tour in Amerika, hört man ja auch, wir haben eine eigene Podcast-Folge darüber gemacht, Mono in Amerika heißt die. Ihr wart richtig auf Tour und bei Matzen, bei euch war es ein bisschen anders, ne?
3: Ja, ich meine, wir sind auch von der Ost- zur Westküste gefahren, so ist es nicht, und waren 6 Wochen da, aber ja, wir haben sogar auch ein paar Clubs abends gespielt, aber der Fokus lag auf Lehrauftrag quasi. Also wir waren Botschafter der deutschen Sprache und sind übers Goethe-Institut darüber geflogen und hatten dann auch sogar einen Nightliner und so und haben dann aber Highschools, Middleschools überwiegend gespielt und auch schön unrockenrollig morgens um 10 da irgendwie in der Schulaula gestanden, was auch geil war.
1: Vor Amis viele, aber auch dann.
3: Vor Amis, ja klar.
1: Ja, so, sicher. Ja, genau.
3: Ja. Vor den Kids da, die Deutsch gelernt haben. Eben amerikanische Kids, die Deutsch gelernt haben. Und die waren total begeisterungsfähig und haben uns auch echt so am Flughafen empfangen mit Plakaten und haben sich tierisch gefreut und so. Und das war natürlich jetzt nicht so voll rock'n'rollig, weil das waren einfach auch Kids und so. Aber irgendwie haben wir uns kurz doch mal hier und da ein bisschen wie so Rockstars gefühlt.

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1: Also der Moment, dass die Mauer gefallen ist in Kärnten, den kann ich mich noch gut erinnern. Weil ich habe es im Fernsehen gesehen. Ich saß nämlich im Aufenthaltsraum im Studio und habe gedacht, was denn das, das kann nicht sein. Und bin in den Aufnahmeraum gerannt, da hieß es nur, Schnauze, wir nehmen auf. Und dann habe ich es aber gesagt, dann haben es auch alle begriffen. Und das war schon ein komischer Moment. Also wenn man das so lange erlebt hat und das eigentlich nur so kennt und auf einmal zack ist sie weg, ja, es ging ja ruckzuck. Da war ich schon, das war schon sehr berührend irgendwie. Diese Rockhaus-Geschichten sind auch sehr berührend, weil wir haben mit denen in Schwerin gespielt. Das muss man sich vorstellen, wir waren die Vorband, wir hatten Senderanlagen, ja, die hatten keine.
0: Also Rockhaus war eine DDR-Kapelle.
1: Und zwar eine ganz fette, mega angesagte DDR-Kapelle. Mhm. Vor der Wende. Und dann haben wir da gespielt in dieser Riesenhalle unter dem Funkturm und da waren wenig Leute. Ich sag mal, da waren vielleicht 80 Leute oder so. Und dann haben wir gespielt und ich konnte mit den Sendern durchs Publikum laufen und alle waren begeistert. Ja. Und dann waren wir fertig und dann sind von den 80 Leuten nochmal 60 Leute gegangen. Und dann waren nur noch 20 da und dann ist Rockhaus auf die Bühne. Die haben vorher die Flasche Jack Daniels, die wir noch drüben hatten, die haben die ausgetrunken, nämlich der Keyboarder alleine. Ist bei der ersten Nummer mit dem Kopf auf dem Keyboard gesackt und hat einen Dauerton produziert. Dann hat die Band doch sich ein bisschen angefurzt und dann sind die von der Bühne gegangen und haben einfach aufgehört zu spielen. Und dann sind sie nach Hause gefahren und haben mich mitgenommen im Auto, weil die Band war schon weg und ich wollte eigentlich noch da bleiben, weil ich fand die alle ganz nett und so. Und dann haben sie sich während der Fahrt bis zur ersten Raststätte so zerstritten, dass sie sich aufgelöst haben. Dann bin ich ausgestiegen.
0: Was?
1: Und das war meine Story.
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0: hier sind Kai Wingenfelder und Christoph Steinschneider von Fury in the Slaughterhouse, die Stimme und die Gitarre sozusagen von Fury. 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
1: Aber wir erklären das nochmal ganz kurz. Also ihr habt Mono gemacht in Deutschland, erfolgreiches Album gewesen und dann Amerikaner.

fühlte sich irgendwie gut an. Man hat so gedacht, wow, jetzt geht irgendwie die Post ab. Das war ganz gut. Das Album ist ja eh ganz gut gelaufen in Amerika. Wir waren, glaube ich, 15 in dem, ich habe ja den Factsheet von meiner Plattenfirma gekriegt neulich. Wir waren, glaube ich, 15 in den Billboard Charts, hatten ganz viele Radio-Votings mit 1 irgendwie in, also all over, da wo wir überall waren. Und 13 in den US Modern Rock Charts. Und das ging ganz gut. Also für so eine deutsche Kapelle waren wir ganz gut am Start, finde ich.

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0: Ihr hört Radio Orchid, den Fury in the Slaughterhouse Stream. Hier sind Kai Wingenfelder und Christoph Steinschneider von Fury. Und ich bin André Dostal von Radio Bob, Deutschlands Rockradio. Was waren denn eure ersten Songs, die ihr so auf Instrumenten beherrscht habt, Kai und Christoph von Fury in the Slaughterhouse?
1: Naja, sagen wir mal so, beherrschen würde ich immer noch nicht von sprechen.
2: Bei mir war es die Trimm-Dich-Melodie auf der Gitarre. Die gehörte meinem großen Bruder. Und dann kam Smoke on the Water, weil das konnte man auf einer Seite spielen.
1: Ja, stimmt. Das ist ja, es war. Ja. Weil das mit dem Nachspielen war bei uns nicht so gut, weil wir waren nicht so gut auf unseren Instrumenten. Deswegen war das mit dem Nachspiel zu anstrengend. Deswegen haben wir lieber eigene Songs gemacht, weil die konnten wir dann besser spielen.
2: Das ist so. Und zwar lange, lange, lange bevor wir uns getroffen haben. Also ich hatte drei Freunde in Isernhagen, das ist bei Hannover. Die hießen die Isenhegener Mafia oder Muttertag. Das war meine erste Band. Und wir haben uns immer am Wochenende getroffen und hatten eine alte Vierspur, ein Hallgerät, ein Mikrofon, einen Bass und eine Gitarre. Und damit haben wir dann immer Musik gemacht, während die anderen in die Disco gegangen sind. Das hat echt Spaß gemacht, weil wir konnten zwar nicht viel, aber das, was wir gemacht haben, hat uns königlich amüsiert.
1: Genau, und ich bin nach Hannover gekommen, weil ich in Hannover Menschen kennengelernt habe, unter anderem auch Rainer Schumann, der immer noch unser Schlagzeuger ist. Mit denen habe ich Stones auf der Gitarre nachgespielt und gekifft und deswegen bin ich in Hannover gelandet.

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0: 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Hier sind Kai Wingenfelder und Christoph Steinschneider von Fury. Und ich bin André Dostal von Radio Bob, Deutschlands Rockradio. Ja, wir sprechen heute über 30, euer Best-of-Album, euer Comeback-Album, nachdem es ja schon jahrelang kein Fury in the Slaughterhouse mehr wirklich gab. Und da habt ihr euch eigentlich noch gar nicht so viel dabei gedacht.
1: Nö, wir haben einfach gedacht, das machen wir. Und dann ist Wolfgang Besemer gestorben. Das war ein großes Ding für Hannover, weil er war für Hannover und für die Entwicklung der Musik in Hannover wahnsinnig wichtig. Und er hat aber Nico Röger gehabt. Das war so sein Zögling, der jetzt HC leitet. Und der hat dann gesagt, wir probieren das mal in der TUI Arena. Und dann haben wir gesagt, ja, okay, das machen wir.
0: Wie viel gehen da rein?
1: 12.000, dann ist es gemütlich und mit 15 ist es prickepacker voll.
0: Okay.
1: Aber in unserem Alter und im Alter unserer Fans fanden wir 12.000 ganz gut. Und dann saß ich des Morgens bei Radio FFN irgendwie, das ist ein Kontrakt von euch, ja, und gab ein Interview, um den Vorverkauf einzuläuten und den Leuten zu sagen, Fury spielt eine Show. Und an dem Abend spielten wir im Kapitol mit Wingenfelder, meiner anderen Zweitkapelle da. Und ich habe das Interview gegeben und dann habe ich einen Soundcheck gemacht und dann wollte ich auf die Bühne und dann kam Nico von der Seite und sagte, wir sind ausverkauft. Und ich sagte ihm, ja klar, Alter, der Laden ist hier schon seit 2 Monaten ausverkauft, das wissen wir doch. Nee, sagte er, nee, die Arena ist ausverkauft. Und dann guckten wir erstmal, weil das waren jetzt irgendwie 6 Stunden oder so. Und das war dann so ein bisschen komisch und ich freute mich und dachte mir, was machen wir jetzt? Und er sagte, ja, dann machen wir haben den zweiten Tag schon optioniert, machen wir noch eins. Dann habe ich gesagt, meinst du? Und meinte, ja. Und am nächsten Tag um 15 Uhr klingelte mein Telefon, dann war ich wieder zu Hause, weil das war das Abschlusskonzert der Tour und er sagte, ist wieder ausverkauft. Und da haben wir uns gedacht, da ist irgendwie was komisch. Und dann habe ich gesagt, was machen wir jetzt? Dann hat er gesagt, ja, den Sonntag habe ich auch schon optioniert. Und 3 Tage später war der Sonntag ausverkauft. Der brauchte ein bisschen länger, weil es halt ein Sonntag ist. Und dann wussten wir, irgendwas ist anders. Und dann nahm das Schicksal seinen Lauf.

0: 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Das erste Album mit einem neuen Bassisten. Ja, ihr habt das Management gewechselt, ihr habt das Studio gewechselt, ihr habt neue Produzenten gehabt. War da so eine Zäsur? Ging das Alte nicht mehr? Musste das alles über Bord geworfen werden? Warum ist denn so viel anders gewesen?
1: Sagen wir mal so, das Management hat sich nach Amerika erledigt für uns. Und weil wir dann irgendwie festgestellt haben, dass wir vielleicht mal jemanden brauchen, der mehr für uns da ist. Und das mit der Produktionsvariante und dem Studio hat sich eigentlich im Grunde genommen erledigt, weil die Strukturen so festgefahren waren. Und nachdem wir diesen Break hatten nach Hearing the Sense of Balance und allgemein mit der Situation so nicht zufrieden waren, weil es da schon so eingefahrene Teams gab, ja. Und Christoph kannte Paul Grau durch seine Kumpels von Rausch und allgemein und meinte, das wäre ein super Produzent und er würde sich sehr wohlfühlen, wenn wir vielleicht einfach mal was Neues ausprobieren, wo wir von Null starten können. Mhm. Und dann haben wir gesagt, okay, und Paul hat ein Studio in Köln, weil er ist Kölner. Und Jens Krause hat ein Studio in Hannover, weil er ist Hannoveraner. Und dann haben wir gesagt, okay, dann, wenn wir jetzt neu starten, dann fangen wir auch wirklich auf Null wieder an und wir gehen nach Köln und machen mit Paul das nächste Album. Neue Plattenfirma. Im Endeffekt und das heißt, und neuer Produzent, neues Studio, neues Management, neuer, was ist dann alles neu und gucken, was dann passiert.

0: 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Hier sind Kai Wingenfelder und Christoph Steinschneider von Fury. Und ich bin André Dostal von Radio Bob, Deutschlands Rockradio. Und wir haben natürlich wieder einen Gast dabei und das ist heute Thorsten Mewes von Die Happy.
1: Sag mal, als ihr angefangen habt, ne, da habt ihr was gemacht, was wir nie gemacht haben. Ihr habt irgendwie an einem Contest teilgenommen.
2: Richtig. Damals hieß das noch Baden-Württemberg Rockt. Das war von SDR3, nicht SW, sondern SDR3, der Süddeutsche Rundfunk. Die sind irgendwann mal fusioniert und damals war das noch SDR3 und wir haben den Vorentscheid verloren, beziehungsweise wir sind nur Platz 2 geworden. Und dann hatten die aber, sind wir noch ins Finale reingerutscht, weil irgendeine Band abgesagt hat. Und dann sind wir als bester Zweiter sozusagen da rein und haben den Titel geholt. Haben alle natürlich gekotzt. Aber für uns war das ganz gut.

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1: Aber wir erklären das nochmal ganz kurz. Also ihr habt Mono gemacht in Deutschland, erfolgreiches Album gewesen. Und ein amerikanischer Trend-Scout hat euch sozusagen entdeckt und hat mit euch einen Vertrag eingetütet für die USA.
2: Ganz genau, bei RCA America.
3: Mit Slaughterhouse Music, genau.
1: Ja, und dann musstet ihr dieses Album in Amerika promoten und seid dann nicht zum Videodreh, wie sonst immer nur, hingeflogen, sondern ihr seid da hingeflogen, um Geschäfte zu machen, um Musik zu machen, um euch zu verkaufen dort. Genau. Oder seid ihr angekommen, wo seid ihr gelandet? In New York, John F. Kennedy Airport oder wo seid ihr, wo ging's los? Ja, ne?
2: Genau, wir haben New York ging's los. Von New York sind wir auch nochmal weitergeflogen in so eine kleine Stadt. Das war der erste Tourtag, das weiß ich gar nicht mehr genau.
1: Und das war
2: angefangen hat alles in New York, weil wir haben ja gesigned in New York.
1: Genau, das wollte ich jetzt noch. Es war ja auch ein Glück, dass ihr überhaupt da hingekommen seid, weil Christoph wäre fast ein Malheur passiert.
2: In der Tour gab es das kleine Malheur. Wir haben Christoph immer gesagt, Christoph, wenn wir da nach Amerika gehen, du, die sind ganz wild an der Grenze, ja, Hunde, Zöllner, alles Mögliche, worauf die gar nicht stehen ist, wenn man da irgendwelche illegalen Substanzen reinbringt, auch wenn sie nur harmlose Art und Weise sind zum Kiffen oder so.
3: Ja, ja, ist überhaupt kein Problem.
2: Und dann sind wir gelandet, sind durch den Zoll durch, sind draußen und Christoph packt seine Hosentasche. Oh Mann, was ist denn das hier? Hält so Brocken unter die Nase.
3: Und alle so, Alter, bist du wahnsinnig?
1: Und dann so, oh Scheiße. Ja, wäre es fast gewesen, ne?
2: Ja, hätten wir keinen Gitarristen gehabt, ne?
1: Nee, für längere Zeit nicht wahrscheinlich.

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0: Ihr hört Radio Orchid, den Fury in the Slaughterhouse Stream. Hier sind Kai Wingenfelder und Christoph Steinschneider von Fury. Und ich bin André Dostal von Radio Bob, Deutschlands Rockradio. Ihr habt in der WG zusammen gewohnt und habt da schon entschieden, dass ihr die Musik nicht hobbymäßig machen wollt, sondern ihr wolltet damals schon eine große Band werden. Das war für euch schon klar, ne?
1: Sonst wäre ich mit denen nie zusammengezogen.
2: Ja. Ja, das war schon speziell unsere WG. Aber bei mir war es auch so. Ich wollte nie Lokomotivführer oder Astronaut werden. Ich wollte immer Gitarrist werden.
1: Doch, ich wollte Tankwart werden.
2: Ja, gut.
1: Der Tankwart hatte nämlich diese ganzen Oldtimer-Bilder, ja, die es immer gab. Und der Tankwart hatte sie alle. Das war meine Argumentationskette.
0: Ja, ich wollte immer Busfahrer werden, weil die dann diese, diese Türen so aufmachen konnten.
2: Ah, weißt du was, wenn wir hier fertig sind mit dem Ganzen, dann schenken wir dir so eine Tür für zu Hause.
1: mit Oldtimer-Bildern drauf.

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0: Ihr hört Radio Orchid, den Fury in the Slaughterhouse Stream. Hier sind Kai Wingenfelder und Christoph Steinschneider von Fury. Und ich bin André Dostal von Radio Bob, Deutschlands Rockradio. Wie groß war der Druck, ein zweites Album zu machen?
1: Das ging dadurch, dass wir hatten einfach so lange vorher schon gespielt, dass wir einfach ein großes Repertoire an Stücken schon fertig da liegen hatten. Und damals, die zweite Platte war echt noch locker, ne?
2: Super easy. Wir haben ja theoretisch vor der ersten Platte schon mal mit Jens Krause so komische Demos gemacht.
1: Stimmt. Im
2: kleinen Studio noch. Und ganz viele von den Sachen, die wir da gemacht haben, sind auch auf dem zweiten Album schon mit drauf. Und das war das erste Mal, dass wir dann mit Jens Krause und Peppermint eine Platte gemacht haben. Das war ein ganz großer Sprung vom ersten Album zum zweiten Album.
1: Stimmt, das darf man nicht vergessen. Peppermint, wir hatten Wolfgang Sick schon mal, als er die Platte zurückgekauft hat, die Rechte von der ersten Single. Und das war dann die erste Platte, die wir im Peppermint Park Studio aufgenommen haben mit Jens Krause zusammen. Und wir haben dann ja über die Jahre jede Ausbaustufe des Peppermint Park Studios wurde immer von Fury eingeweiht mit der neuen Platte mit Jens Krause zusammen.
2: Genau, und das war der Beginn eigentlich der Beginn einer Volksgeschichte. Das war das erste Mal, dass wir in die Charts kamen und das erste Mal, dass wir wussten, dass wir davon ab jetzt leben können, definitiv.
0: Okay.
2: Ohne irgendeinen anderen Job machen zu müssen. Also wir konnten einfach ab dem Moment, wo wir 43 in den Charts waren, konnten wir Musik machen. Nichts anderes als das. Das war ja der Traum, den wir hatten. Ja. Für uns war das eigentlich ein Geschenk, dass wir jetzt mit Krause und in diesem Fall dann SPV, weil die haben uns gesigned, dieses Album machen können. Und wir hatten Won't Forget geschrieben, was auch super war. Und wir hatten diese ganzen anderen Nummern, die da drauf waren. Und da sind sehr, sehr schöne Nummern drauf. Und wir hatten die Freiheit, eigentlich das zu tun, was wir wollten. Die Plattenfirma war friedlich. Jens Krause war mit uns im Boot. Und wir waren ein Team. Und die Zeiten waren wild. Es passierte viel, wenn wir im Studio waren. Fiel die Mauer. Und das waren aufregende Zeiten.

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0: Ihr hört Radio Orchid, den Fury in the Slaughterhouse Stream. Hier sind Kai Wingenfelder und Christoph Steinschneider von Fury. Und ich bin André Dostal von Radio Bob, Deutschlands Rockradio.
1: Wenn eine Band offensichtlich so ein bisschen weg vom Fenster ist, dann gibt es Tribute-Bands, die diese Rolle übernehmen. Und ich habe gesehen, es gibt tatsächlich die Band Fury House, eine Fury in the Slaughterhouse Tribute Band. Habt ihr mit denen Kontakt? Es gibt sogar ein paar, okay. Habt ihr Kontakt zu denen? Wie findet ihr das?
2: Wir hatten mal die lustige Idee, als wir damals die Best-of gemacht haben, dachten wir machen eine Pressekonferenz im Club, der heißt Frosch, in dem haben wir früher gespielt, als wir ganz klein waren. Das ist so ein Laden mit 60 Zuschauern. Da haben wir ganz viel gespielt früher. Und wir machen da eine Pressekonferenz und da spielen wir aber nicht selber, sondern da spielt eine von diesen Tribute-Bands. Die hießen, glaube ich, Black Horse Experience.
3: Oder Black Stallion.
2: Ich weiß nicht mehr genau. Das hat dann, die Pressekonferenz hat leider nicht stattgefunden. Ich finde es super.
3: Also wir wollten dann immer vorne sitzen, so weißt du, wie bei einer Fußball-Dings und dann immer so Radio Orchid und dann spielen jedes Radio Orchid. Und hätten das total gut gefunden. Ich finde das schon cool. Also ich würde, glaube ich, gerne mal inkognito so eine Show sehen, so mit Perücke und Schnurrbart oder so.
1: Ah, hast du noch nicht? Nee.
3: Nee.
1: Also, okay.
3: Hab ich noch nicht gemacht. Ich würde mich gerne mal so verkleiden, am besten so Glocknermäßig von Notre Dame mit Buckel und so und dann leicht besoffen wie Ozzy Osbourne auf die Bühne wanken und irgendwie so ein bisschen vollpöbeln und dann Time to Wonder singen.
1: Oh,
3: das wäre doch geil.
2: Ja,
3: das finde ich total spannend.
2: Ich habe schon überlegt, ob ich nicht aus mir ein Franchise-Unternehmen mache. Also

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0: Ihr hört Radio Orchid, den Fury in the Slaughterhouse Stream. Hier sind Kai Wingenfelder und Christoph Steinschneider von Fury. Und ich bin André Dostal von Radio Bob, Deutschlands Rockradio. Sprechen wir über Brilliant Thieves. Dieses eure Album, wo ich erst dachte, da habt ihr euch genannt Fury. Nicht mehr Fury in the Slaughterhouse, aber das steht hier oben ganz klein. Also steht groß drauf Fury und ganz klein steht da Fury in the Slaughterhouse. War das so ein Versuch, den Namen abzukürzen oder ist das einfach nur, weil die Grafik einfach schöner war?
1: Ja, der Rudolf hat die Grafik gemacht und er fand das schöner und wir fanden es auch gut.
2: Es war auch so ein bisschen, wir hatten ein neues Management und dieses Management hatte einige komische Ideen und das war, eine war schon davon, mehr Fokus auf Fury zu legen als auf In the Slaughterhouse, weil halt Brilliant Thieves auch noch scheiße schwer auszusprechen ist und deswegen Fury mit Brilliant Thieves, dann hat man nur ein TH.
0: Und ihr seid da vorne abgebildet so als die üblichen Verdächtigen, wie bei der Polizei, genau. Bei so einer Gegenüberstellung.
1: Gab es einen Film, der hat theoretisch fast genau das gleiche Cover.
0: Genau, die üblichen Verdächtigen.
1: Die üblichen Verdächtigen.
0: Ja, genau, ja. Genau. Ist das so eine Hommage oder hat das eine Bedeutung?
1: Wir fanden es ganz passend. Wir fanden es einfach eine schöne Lösung. Olaf hat damals die Fotos gemacht, hat gesagt, pass auf, wir machen das genauso. Und haben gedacht, cool, weil es ist einfach ein cooles Plakat auch. Das war es ja auch. Und es ist so, dass wenn du das Cover nimmst, das gesamte Ding, dann passt das wunderschön zusammen. Und wir fanden es echt... cooles Cover.
0: Und die brillanten Diebe, was habt ihr denn geklaut? Also was?
2: Naja, da ist auch ein Song auf der Platte drauf, Brilliant Thieves, das war glaube ich sogar die erste Single damals, wo wir da mit dem Thema spielen, dass eigentlich keiner von uns irgendwas erfindet. Wir haben nur 12 Töne, irgendwer hat mal gesagt, wir stehen auf den Schultern von Giganten und immer dieses sich hinstellen und sagen, ich habe was Neues erfunden, ist halt irgendwie bis zum gewissen Maß totaler Quatsch, weil wir natürlich die Ideen benutzen, die wir gehört haben, die wir getroffen haben, die wir gesehen haben und daraus unsere eigene Sache machen.

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0: Ihr hört Radio Orchid, den Fury in the Slaughterhouse Stream. Hier sind Kai Wingenfelder und Christoph Steinschneider von Fury. Und ich bin André Dostal von Radio Bob, Deutschlands Rockradio.
1: Ich freue mich besonders, dass Ingo von den Donuts dabei ist.
2: Tachchen.
1: Ich grüße dich.
2: Moin. Für die Einladung. Moin, moin.
0: Welches ist denn dein wichtigstes Rockalbum?
2: Ich muss halt wirklich sagen, dass ich super Fan von tausenden Bands wirklich bin. Aber wenn es eine Band gibt, die bei mir wirklich den Schalter umgelegt haben, so sehr, dass ich es bis heute nicht glauben kann, dann sind das Bad Religion. Als ich das erste Mal die No Control gehört habe, wusste ich echt nicht mehr, wo vorne und hinten ist. Ein Nachbar, der bei uns in der Straße gewohnt hat, sagte dann irgendwann, ey, du musst unbedingt zu uns kommen. Mein großer Bruder hat eine Platte am Start. Das fasst du gar nicht. Bin ich halt hin und ne, war halt so Metaller mit Pommesmatte und so nach dem Motto, ja, was wollt ihr mir denn jetzt hier erzählen? Ich hab mir eigentlich nur 9 Minuten Songs angehört, in denen so 3 Minuten Gitarrengegniedel, Soli drin waren und so weiter und so fort. Und dann fangen die, Oliver, der Bruder, legt Bad Religion No Control auf, die dann gerade rausgekommen ist. Und dieser erste Song, Change of Ideas, der auch prophetischerweise Change of Ideas heißt, hat auf einmal in 50 Sekunden den kompletten Sack zugemacht. Das ist ein 50 Sekunden schneller Song, mit der für mich auf einmal all das gebündelt hat, was Metal in 9 Minuten ausgewalzt hat. Das war so ein bisschen so, als hättest du Metal destilliert oder Gitarrenmusik destilliert und das, was unten rausgekommen ist, war so ein kleiner Schnaps, den man so ganz schnell eben so hinter die Binde geben kann und den gleichen Effekt gemacht hat. Ich konnte es nicht fassen, dass man so viel Energie, so viel Message, so wahnsinnig großartige Chorsätze irgendwie in schnelle, harte Musik packen konnte und dass das Ganze so schnell vorbei sein konnte dann wieder. Also das war wirklich, als hätte ich einen Zug überfahren.

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0: ihr habt alles richtig gemacht. Ihr hört Radio Orchid, das ist der Stream hier bei Radio Bob, mit der Musik, ausgesucht von Kai Wingenfelder und Christoph Steinschneider von Fury in the Slaughterhouse. Das ist eure Lieblingsmusik sozusagen, das ist die Musik, die euch was bedeutet, die euch geprägt und begleitet hat. Und ich bin André Dostal von Radio Bob. Und wir sprechen hier natürlich auch über eure Platten und über eure Musik.
1: Hannover hatte das größte Videostudio Europas, und zwar nur für Pornos. Das war Theresa Orlowski.
2: Der Wahnsinn, oder?
1: Und in diesem Studio, wo wir aufgenommen haben, die Verbindung kam daher, dass der Quincy Lothar Meyer, wie er sich nannte, früher mit seinem VW Taunus Pornos aus Dänemark geholt hat und die dann gleichmäßig in Hannover verteilt hat. Und zwar für den Herrn Moser, der Mann von Theresa Orlowski war und der große King des Porno war damals.
2: Genau, und wir hatten kein Geld. Und der Typ, der da hinterm Pult saß, den kannten wir auch. Und der hat gesagt, wir können da abends vorbeikommen und in dem Studio von der Pole mit den großen Ohren Taltoren da aufnehmen. Und das haben wir dann auch gemacht. Es war ein bisschen schwierig, weil man muss dann manchmal auch seinen Bassisten suchen, wenn er irgendwo weg ist. Vor irgendeinem Fernsehgerät kniet. Ja. Und dann fragst du ihn, sag mal, Hannes, willst du Popstar werden oder Popstar? Und dann kommt er. Aber wir hatten Spaß.
0: Ja, und wer mehr darüber wissen möchte, der sollte mal in den Podcast reinhören. Überall, wo es Podcasts gibt, Radio Orchid, der Fury in the Slaughterhouse Podcast. Da gehen wir noch ein bisschen ins Detail, ne?
1: Genau.
2: Genau, der ist dann auch über 18.

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0: Ihr hört Radio Orchid, den Fury in the Slaughterhouse Stream. Hier sind Kai Wingenfelder und Christoph Steinschneider von Fury. Und ich bin André Dostal von Radio Bob, Deutschlands Rockradio. Wie war es denn in der Situation dann für euch? Habt ihr in der WG gewohnt? Man denkt ja jetzt, wenn ihr sagt, ihr konntet von der Musik leben, haben ja ganz viele so die Vorstellung, ja, die sind ja ganz reich geworden. So. Aber in der WG wart ihr noch länger, auch sicherlich aus finanziellen Gründen, oder? Weil ihr ganz lieb hattet.
1: Reich wird man als Manager. Als Band wirst du selten reich.
2: Genau, oder als Plattenfirma.
1: Oder als Plattenfirma. Also
2: als Versicherung. Nee, war noch nicht so, oder?
1: Also sagen wir mal so, wir sind irgendwann reicher geworden, als ich je mit gerechnet habe. Und es war natürlich ein Wunder, dass wir unsere Miete bezahlen können. Und wir konnten unsere Miete davon bezahlen. Aber es hat einfach zum Leben erstmal gereicht. Und das war ja schon mal... Also ich musste nicht mehr Stahl fahren und Kai musste nicht mehr in irgendwelchen Kneipen arbeiten und wir konnten diesen ganzen Ranz endlich hinter uns lassen und konnten uns einfach darum kümmern, Musik zu machen und Bier zu trinken.
2: Genau, das ging also los. Am Anfang habe ich noch in der Kneipe gearbeitet, so ein bisschen, ja, also und zwar so lange, bis als das Album rauskam und wir in den Charts waren, da war dann für mich klar und dann war es auch klar, weil du hast gesehen, was du verkauft hast und du hast die Vorverkaufszahlen von der ersten großen Tour gesehen, die wir dann gespielt haben. Ab jetzt ist okay, aber in der Entstehungsphase habe ich noch in der Kneipe gearbeitet. Nebenan, ungefähr so Luftlinie 150 Meter von der WG. Und wenn es dann knapp wurde mit der Kohle, dann haben wir immer Christoph seine Kriegskasse geplündert. Der hatte so eine kleine Kassette, ja, und da war immer das Kleingeld drin. Und wenn das Kleingeld dann gerade mal gereicht hat, dann habe ich in meiner Kneipe dann so ein Thunfischbaguette gemacht, ja. Und dann gab es ein großes Bier und 5 Strohhalme, ja, oder 4 manchmal, weil der schwarze Blitz hat ja nichts abgekriegt. Und dann saßen wir da und haben dieses große Bier mit den Strohhalmen getrunken und Thunfischbaguette gegessen, weil wenn man das mit dem Strohhalm trinkt, knallt es mehr, dann braucht man nicht so viele, und wenn man nicht so viel Geld hat, muss man halt ein bisschen sparen.
0: Das ist doch nur ein Gerücht, so ein Partygerücht von uns früher, oder? Das stimmt doch nicht wirklich. Nee. Wenn ihr Strohhalm, dass das mehr knallt? Ach Quatsch.
2: Alter, das knallt mehr, aber hallo.
1: Komm, wir machen demnächst ein Experiment.
2: Ja. Ja, wir können das ja nochmal ausprobieren.
0: Ich vertrag ja aber nichts,
2: vorbei ist.
0: Ich vertrag gar nichts so.
1: Ja, dann wird's ja richtig.
2: Das wird interessant.
0: Das kann sein, ja.

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0: Ihr hört Radio Orchid, den Fury in the Slaughterhouse Stream. Hier sind Kai Wingenfelder und Christoph Steinschneider von Fury. Und ich bin André Dostal von Radio Bob, Deutschlands Rockradio. Ja, wir sprechen heute über 30, euer Best-of-Album, euer Comeback-Album, nachdem es ja schon jahrelang kein Fury in the Slaughterhouse mehr wirklich gab. Ja, ein Dutzend ausverkaufte Konzerte und das Album 30, das lief ja auch nicht so schlecht, ne?
1: Nö, nicht wirklich.
0: Platz 3.
1: Er ist von 0 auf 3 gegangen, genau.
0: Von 0 auf 3 sogar.
1: Für Best of gar nicht so schlecht.
2: Aber eben, wenn du weißt, was das für Verkaufszahlen bedeutet, 0 auf 3 ist ja heutzutage albern.
0: Gleich wieder so klein, Christoph.
2: Ja gut, ich bin da vielleicht eher so.
1: Aber man muss es ja immer so sehen, die Verkaufszahlen gelten für alle, ja. Das ist halt immer so.
0: Ja, ob
1: das Metallica ist oder U2 oder sonst wie, sie gelten für alle, ja. Insofern ist das wieder relativ und ist eine 3, ist eine 3, ja.
2: Klar, also, aber um einfach mal die wirtschaftlichen Aspekte einzureichen für Musiker, mit den Verkaufszahlen, mit denen du da 3 warst, wärst du vor 20 Jahren vorher, wo wir mit Drohne rausgekommen sind, nicht mal Top 100 gewesen. Also nur, um mal das Verhältnis von wirtschaftlicher Leistung für uns Musiker zu bringen. Also wir verdienen halt mit Live-Konzerten noch Geld, mit Plattenverkäufen verdienst du kein Geld mehr und mit Spotify verdienst du eigentlich auch kein Geld.
0: Worauf ich aber hinaus wollte, war, dass plötzlich überall der Name Fury wieder präsent war, auch in den Charts. Weil das ist, ihr wart plötzlich wieder da, ihr wart überall präsent, weil alle darüber berichtet haben, ne? Über das Best-of-Album, über die ausverkauften Konzerte. Es gab wahnsinnig viele Interviews mit euch und Berichte.
1: Das Lustige war ja, für uns, also für mich persönlich auch, und das hat mich auch mit am meisten gefreut, dass man auf einmal gemerkt hat, ja, wie viele Musiker, auch junge Musiker, ja, A, die Band kannten und B, uns gesagt haben, dass wir für sie irgendwie prägend waren, ja, was wir nie angenommen hätten. Und zwar auch Musiker aus Musiksparten, mit denen wir eigentlich gar nicht so viel zu tun hatten, also Krawallkapellen und so. Und da haben wir gedacht, wow. Und das hat sich irgendwie ganz gut angefühlt. Das hat so wie so, das war so die Ernte nach 20 Jahren Dürre, ja. Dann stellt man auf einmal fest irgendwie, dass wir dann doch vielleicht mehr in diese Republik bewegt haben, als einige Magazine schreiben wollten.
2: Plötzlich waren wir Kultur.

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0: Ihr hört Radio Orchid, den Fury in the Slaughterhouse Stream. Hier sind Kai Wingenfelder und Christoph Steinschneider von Fury. Und ich bin André Dostal von Radio Bob, Deutschlands Rockradio. 1997, Prinzessin Diana verunglückt, die Spice Girls erobern die Popwelt und das erste Harry Potter Buch erscheint. Lest ihr? Und wenn ja, was? Ich habe ja schon gesehen, Christoph, du hast ja schon was in der Hand gehabt gerade.
1: Genau, ich lese gerade Flake.
0: Der Keyboarder von Rammstein.
1: Buch. Genau, die Keyboarder von Rammstein. Ich lese gerade viel, falls es wen, ich mag euch jetzt die Lesung, Teilzeitflaneure, kann man bei uns auf der Internetseite sehen, wo ich ab und zu Bücher vorstelle. Also ich lese viel, aber Harry Potter zum Beispiel habe ich nicht gelesen, weil mich die Story so sehr an die Scheibenwelt von Terry Pratchett erinnert hat. Weil da gibt es nämlich eine Uni, an der man Magie lernen kann. Und das ist lange vor Harry Potter gewesen. Und insofern war Harry Potter dann für mich nicht mehr so wirklich interessant.
2: Okay. Ich mag John Irving. John Irving mochte ich schon immer. Im Moment lese ich eigentlich nur Blödsinn, weil ich lese eigentlich gerade mal momentan zum Einschlafen irgendwie. Und da ich jetzt nicht in Urlaub fahren konnte, ich fahre immer sogar mit meiner Frau in die Bretagne, lese ich jetzt gerade so einen Bretonen-Krimi. Da geht es nämlich um Essen und ich bin ja ein Hedonist, wie man neulich schon hören durfte in unserer letzten kleinen Radioshow. Aber das ist immer ganz nett. Die seichte Krimi-Unterhaltung sozusagen.
0: Und dann richtige Bücher oder E-Book?
2: Das ist ein richtiges Buch.
1: Ich lese nur richtige Bücher.

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0: Ihr hört Radio Orchid, den Fury in the Slaughterhouse Stream. Hier sind Kai Wingenfelder und Christoph Steinschneider von Fury. Und ich bin André Dostal von Radio Bob, Deutschlands Rockradio.
1: Videodreh, Dead and Gone. Was ist da passiert?
2: Kommt drauf an, welcher.
3: Ja, Dead and Gone, also wir haben zwei Versionen. Wir haben eine Version gemacht, die haben wir in Isernhagen, glaube ich, irgendwo im Grünen aufgenommen. Da war die Idee, wir machen keinen Schnitt. Weil zu der Zeit war schon wieder dieses ganze Geballer mit den Schnitten. Mhm. Dieses Video kommt tatsächlich fast ohne, ich glaube, ein Schnitt ist dabei.
2: Ein Schnitt, ja. Eine kleine Überblendung musste es geben, weil wir das nie hingekriegt haben. Und dann hat man schon die Fresse voll, wenn die Kamera unten aus dem Grab wieder rauffährt, ja, dann fährt die an Alex hoch und irgendwo ist sie da jedes Mal hängen geblieben. Das war so ein technisches Problem. Das konnten wir nicht lösen. Also mussten wir einfach immer vorher anfangen und dann an einem bestimmten Punkt einmal kurz überbleiten. Und das siehst du aber nicht.
3: Aber sonst ist es perfekt, bis auf, dass eine von den Frauen, die da am Grab steht, irgendwann in die Kamera guckt. Was natürlich auch ein bisschen nervt irgendwie, aber sonst, das war halt die Idee hinter dem. Und wir haben dann ja später aus Dead and Gone, weil unsere erfolgreichste Single, soviel ich weiß, ich glaube, die war mal Platz 52 in den Charts dann auch. Und wir haben die, als wir dann rausbringen, man muss ja immer eine Geschichte zu den Sachen haben. Und da haben wir dann einen schwarzen Sarg sozusagen gebaut dafür, in dem war das Video drin und die CD drin und hinten war eine Kontonummer drauf, wo wir geschrieben haben, wenn ihr uns genug Geld überweist, dann lösen wir uns nicht auf. Oder gehen nicht tot oder sowas, ich weiß es nicht mehr genau. Und es sind tatsächlich, ich glaube, 5,73 Mark oder
2: das
3: so.
2: Ganze
3: sind
2: das Ganze. Das
1: Was habt ihr mit den 5 Mark gemacht?
2: Die sind ja immer noch drauf, glaube ich.
1: Das Konto gibt es immer noch.
3: Mal gucken.
1: Das sind ja Zinsen mittlerweile. Das ist ja bestimmt mittlerweile schon 6 Euro oder so.
2: Ich wollte mal sagen, 27 Jahre, da könnten schon 6 Euro geworden
3: sein. Damals gab es ja noch Zinsen.

0: Ihr hört Radio Orchid, den Fury in the Slaughterhouse Stream. Hier sind Kai Wingenfelder und Christoph Steinschneider von Fury. Und ich bin André Dostal von Radio Bob, Deutschlands Rockradio.
1: Wir haben einen Gast, eine singende Himmelsrichtung sozusagen. Der Mann heißt Nord. Und er spielt bei einer Band, die heißt Hämatom.
0: Zu den Masken, deine Kollegen, also du hast ja dein Gesicht angemalt auf der Bühne und deine Kollegen haben ja richtig Masken auf. Aus was sind die?
2: Genau.
0: Plastik, Satin, Diamanten, was ist das?
2: Ja, das ist auf jeden Fall Kunststoff mit verschiedenen Materialien, dann auch mit so Kunstharz.
0: Ja.
2: Modelliert und Metall natürlich. Unser Gitarrist hat ja dann noch Fackeln.
0: Ja, ja.
2: Nägel am Kopf und unser Basser hat einen Sack über dem Kopf, also der besteht nur aus Stoff. Und genau, und der Schlagzeuger auch Plastik.
0: Weil da habe ich mich echt immer gefragt, auch wenn ich so Slipknot sehe oder sowas oder Ghost oder so mit diesen Masken. Als Image ist das natürlich ganz geil und lässt sich auch durchziehen, aber bei Konzerten hat man nicht irgendwann die Schnauze voll und reißt sich das vom Kopf und sagt, ey, ich krieg da nicht richtig Luft, das ist heiß, das ist warm, das juckt.
2: Sagst du was?
0: Ja, wie ist das? Erzähl mal bitte. Ich hatte Slipknot, kann ich nicht fragen, aber dich kann ich jetzt mal fragen.
2: Ja, nee, da sagst du was. Aber das war ja auch, das hat sich ja auch entwickelt, wie gesagt, unser Gitarrist hatte zum Beispiel Autoreifen auf den Schultern und ich war eingebunden mit Binden und sah aus wie eine Mumie mit schwarzen Balken damals nur und Blut überströmt. Genau. Und so hat sich das eben entwickelt, wie es jetzt eben aussieht. Unser Sackgesicht, das ist dann natürlich schon das Extreme. Den riecht man dann im Festivalsommer schon 5 Meter gegen den Wind. Während die Plastikmasken, die sind ja wieder leicht auffrischbar. Ja, gut,
0: stimmt, gibt es nur den einen Sack? Gibt es nicht mehrere Säcke?
2: Es gibt nur einen Sack.
0: Es gibt nur den einen. Sack.
2: Ach so. Ja, ja. Unser Basser hat auf jeden Fall Verbot, die Maske mit in den Bus zu nehmen. Die bleibt entweder,
1: kann ich
2: entweder
1: total nachvollziehen.
2: Im LKW... Genau, im Backline-Bus oder im Anhänger, je nachdem.
1: Wir hinterhergeschliffen hinter dem Bus,
2: aber angebunden. Die Maske betritt nicht den Nightliner.

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0: Ihr hört Radio Orchid, den Fury in the Slaughterhouse Stream. Hier sind Kai Wingenfelder und Christoph Steinschneider von Fury. Und ich bin André Dostal von Radio Bob, Deutschlands Rockradio. Aber euch hat noch niemand vorgeworfen, ihr hättet irgendwo irgendwas geklaut oder plagiiert oder wie es heißt.
1: Nicht, dass ich mich erinnern kann.
2: Außerdem ist es natürlich auch bei Kunst einfach so, man baut immer auf den, wie heißt das, man steht auf den Schultern von Giganten. Insofern lebt man natürlich von dem, was man irgendwann mal gehört hat und gelernt hat, und das verwurstet man auf seine eigene Art und Weise und füllt es mit seiner eigenen Emotionalität, und ich glaube, dann wird es halt auch eigen, selbst wenn es dieselben Akkorde sind, als die anders sind.
1: Das gab es schon mal Leute, soweit ich mich erinnern kann, die dann irgendwie ankamen und es gesagt, also der Song, der ist doch wie, dann habe ich mir den Song angehört und konnte überhaupt nicht feststellen, was der meinte. Ja, also gibt da Leute, die verbinden da vielleicht irgendwelche Dinge, die ich nicht verbinden kann.

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0: Hier sind Kai Wingenfelder und Christoph Steinschneider von Fury in the Slaughterhouse. Die Stimme und die Gitarre sozusagen von Fury. Ich bin André Dostal von Radio Bob und das hier ist Radio Orchid. Der Stream mit Musik ausgesucht von der Band. Und da lass uns nochmal drüber sprechen, weil das ist doch etwas, was vielleicht viele gar nicht wissen, was so ein Produzent macht. Ja, also ihr komponiert eure Songs, ihr nehmt ein Demo auf und dann seid ihr im Studio und dann kommt der Produzent.
1: Es gibt zwei Arten von Produzenten für mich. Es gibt einmal so mentale Produzenten und es gibt technische Produzenten. Der technische Produzent, der sorgt dafür, dass das Ding hinterher so klingt, wie er denkt, dass es klingen soll, in Abstimmung mit dem Künstler, dezent ausgedrückt. Mhm. Der mentale Produzent ist derjenige, der dafür sorgt, dass eine Band A miteinander klarkommt. Das gibt ja auch Stress im Studio. Der ein Teil des Ganzen ist und der mit der Band zusammen im Endeffekt so eine Platte macht. Also, und wenn du Glück hast, dann findest du einen, der mental in der Lage ist, so eine Band zu einen, obwohl er ihnen auch Kritik verpasst und dafür sorgt, dass es irgendwo in bestimmte Richtungen, bestimmten Weg geht, den er so als Vision für sich hat und auf der anderen Seite aber auch in der Lage ist, das umzusetzen. Heute ist es ja oft so, dass du einen Produzenten hast und der hat dann Tuning und irgendjemand anders mischt das dann. Ja, das ist der Standard mittlerweile. Bei uns war das immer sehr schön und auch unsere schönsten Zeiten waren immer die, wo wir einen Produzenten hatten, das war Krause in diesem Fall, der mit uns das Album erarbeitet hat, dann haben wir es aufgenommen und dann haben wir es auch noch zusammen gemischt. Also wir waren ja immer mit dabei, wenn das gemischt worden ist. Und das war schon schön, weil im Endeffekt bist du dann wirklich vom Anfang, von dem ersten Ton im Übungsraum bis zum fertigen Master, wir sind da irgendwie auch nach Amiland geflogen und haben das Ding da gemastert und so, hast du da ein ganzes Baby begleitet. Und das fand ich immer ganz toll und ganz wichtig, das fehlt mir heutzutage ein bisschen.

0: Ihr hört Radio Orchid, den Fury in the Slaughterhouse Stream. Hier sind Kai Wingenfelder und Christoph Steinschneider von Fury. Und ich bin André Dostal von Radio Bob, Deutschlands Rockradio. Ihr habt in der WG zusammengelebt, ne?
1: Da wurde es dann wirklich interessant. Dann gab es in der Wedekindstraße die Fünfer-WG. Also Christoph, Thorsten, Hannes, ich und der Schwarze Blitz.
2: Genau.
0: Der Schwarze Blitz.
1: Oh ja, der Schwarze Blitz. Der Schwarze Blitz war der Kater von Hannes. Der war sehr speziell, wobei eigentlich war es ein normaler Kater, der clever genug war zu merken, wenn sich jemand nicht um ihn kümmert. Und sich dann auf fieseste Art und Weise an seinem Herrchen zu rächen, indem man ihm in seinen funkelnagelneuen Basskoffer pisst, in seinen grandiosen neuen Sessel von seiner Mutter, ein teures Lederdesignstück, wo das neue Album von Prince drauf lag. Da hat er auch drauf gepisst.
2: Und er hieß der Schwarze Blitz, weil er doch eher schüchtern war. Und sobald man in die Wohnung kam, sah man von ihm nur noch von hinten und weg war er. Deswegen hieß er der Schwarze Blitz.
1: Und das ist ein Wunder, dass er noch lebt, weil eines Tages hat er sich zufällig den von seiner Oma, frisch gewaschenen Wäschekorb genommen und hat auch da reingepisst.
2: Obwohl ich nur nichts für sein dreckiges Klo konnte. Und das ist, glaube ich, auch das einzige Mal in meinem Leben, dass ich jemals auf irgendwen losgegangen bin, nämlich Hannes damals. Und wollte ihn schlagen, aber ich glaube, ich habe mich mehr verletzt, weil ich mich mit Schlagen nicht so auskenne. Aber man sieht, was für eine Dramatik da herrscht in dieser Wohnung.
1: Wenn man so eine Katze
2: Wohnung
1: in so einer WG hat, ja, dann muss man das dämliche Katzenklo irgendwie auch mal lernen.
0: Ich habe eine fürchterliche Katzenallergie, ne? Wenn ich nur daran denke jetzt, kriege ich schon Atemnot. Ganz schlimm.
2: Okay, dann machen wir jetzt das nächste Thema.

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0: Ihr hört Radio Orchid, den Fury in the Slaughterhouse Stream. Hier sind Kai Wingenfelder und Christoph Steinschneider von Fury. Und ich bin André Dostal von Radio Bob, Deutschlands Rockradio. Ja, wir sprechen heute über 30, euer Best-of-Album, euer Comeback-Album, nachdem es ja schon jahrelang kein Fury in the Slaughterhouse mehr wirklich gab. Wann kam der Plan auf, eine Best-of mit neuen Songs zu machen? Oder gab es auch mal den Plan, komm, wir verkaufen so viele Tickets, wir gehen jetzt nochmal schnell ins Studio und machen ein ganzes Album?
1: Nee, das war so ein bisschen parallel. Also eigentlich diese Best-of, das war klar. Aber wir haben halt bei der ersten Nummer, bei diesem 30, dieser alte Titel, gemerkt, dass es irgendwie wieder funktioniert. Und haben uns dann unseren Freund Fabian Schulz mitgenommen ins Studio und haben mit dem, ich glaube, wie viel haben wir? 4 Songs, glaube ich.
2: Wer ist das? Insgesamt Fabian, sind 6 neue auf dem Album.
1: Fabian ist, mit dem habe ich die Wohnraumhelden zusammen gemacht und einfach ein Freund der Familie. Der ist bei Wingenfelder, spielt er auch.
2: Achso, kein Produzent oder so.
3: Sein persönlicher Manager damals.
1: Achso. Doch, der ist auch Produzent und das war so ein bisschen, glaube ich, so ein bisschen Puffer zwischen uns allen, um auch mal zu gucken, ob das überhaupt noch geht oder ob das wieder geht. Aber es hat auch das hat wieder funktioniert und hat irgendwie Spaß gemacht und fühlte sich ganz gut an.
0: Und das Label hat auch nicht gesagt, hier Song, weil die war waren Best-of-Album in Ordnung.
2: Das war von Anfang an klar, dass wir wollten einmal ein richtig schönes Best-of-Album machen. Und das haben wir auch gemacht im Endeffekt. Und das ist ja auch besonders geworden. Also es sind 2 CDs und eine DVD drin, da haben wir noch so ein Konzert mit draufgeballert, wo wir mal auf Spiekeroog mit Sonnenhüten in der Sonne in so einem kleinen, in den Dünen gesessen haben und haben so ein kleines Konzert gegeben. Und Olli Srovela, der Mann aus dem Studio Nord, wo wir auch 30 aufgenommen haben und der uns ganz, ganz lange begleitet hat auch, der hat das gefilmt. Und das hatten wir noch irgendwo und haben wir gedacht, hey, dann machen wir jetzt wirklich so ein großes Buch. Ja, das machen wir richtig schön. Da sind alle Songs drauf, von denen wir denken, dass die wichtig wären für eine Best-of. Und das machen wir schöne Doppel-CD draus und dann packen wir hinten noch eine DVD rein und machen es einfach mal richtig wertig. Ja. Und das hauen wir jetzt mal raus und dann haben wir eine vernünftige Best-of. Und weil es halt so schön ist, packen wir noch eine 4. mit rein. Ja. Und die 4. sind einfach noch 6 neue Songs, weil dann ist es wirklich wertig. Some

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0: Ihr habt alles richtig gemacht. Ihr hört Radio Orchid. Das ist der Stream hier bei Radio Bob mit der Musik, ausgesucht von Kai Wingenfelder und Christoph Steinschneider von Fury in the Slaughterhouse. Das ist eure Lieblingsmusik sozusagen. Das ist die Musik, die euch was bedeutet, die euch geprägt und begleitet hat. Und ich bin André Dostal von Radio Bob. Und wir sprechen hier natürlich auch über eure Platten und über eure Musik.
1: Nachdem uns alle Plattenfirmen abgesagt haben, blieb uns nur eins übrig. Wir mussten nehmen, was wir kriegen konnten, und haben dann mit Herrn Frank Eisen, der ist mittlerweile tot, seiner Plattenfirma Entente Records einen Plattenvertrag abgeschlossen. Diese Plattenfirma war die erste Plattenfirma, die uns komplett über den Tisch gezogen hat. Aber da haben wir viel draus gelernt. Aber was soll's? Die Platte ist erschienen. Sie war weiß am Anfang. Wir wollten ein weißes Album machen. Das Cover sah total beschissen aus. Hatte nichts mit dem zu tun, was wir uns gedacht haben. Danach wurde es von Peppermint Park übernommen, war schwarz. Auch egal, aber wir waren da bei Entente raus. Das Schönste war, die Platte war draußen, wir konnten das Bizarre Festival spielen, wir haben einen Schotten kennengelernt und der hat uns mit den Pokes auf deutscher Tour geschickt und damit begann alles.

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